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0: Weekend Show an diesem Samstag und da hört er gleich das hier an Musik. Wir geben Gas, push the feeling on, das sind die Nightcrawlers aus den 90ern und was Deutsches hätte ich auch dabei. Bungalow, das sind Bilderbuch, es ist genau 10 Uhr.
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2: Im Studio Anna Löwer. Schönen guten Tag. Bei der gesetzlichen Pflegeversicherung ist eine Reform geplant und Gesundheitsministerin Wagen hat nun weitere Details genannt. Sie kündigte in der Rheinischen Post Einschnitte an. Mehr von Lukas Auer.
3: Seit Jahren überstiegen die Ausgaben die Einnahmen. Die Folge sind Milliardendefizite. Nächstes Jahr werden laut Wagen 7,5 Milliarden Euro fehlen, im Jahr drauf sogar 15 Milliarden. Deshalb will die Gesundheitsministerin reagieren und unter anderem Gutverdiener stärker belasten. Die Beitragsbemessungsgrenze für die Pflegeversicherung soll steigen. Wagen schloss aus, Pflegegrade zu streichen. Die Vorgaben sollen aber strenger werden.
2: Russland und die Ukraine wollen ab heute

0: hatte 3 Tage lang die Waffen ruhen lassen und je 1000 Gefangene austauschen. Vermittelt hat das US-Präsident Trump, der Kreml und Kiew bestätigten das. Zuvor hatte es noch gegenseitige Angriffsdrohungen rund um die Militärparade heute in Moskau gegeben. Der Bund der Steuerzahler fordert, die geplante Entlastungsprämie endgültig zu den Akten zu legen. Gestern hatte der Bundesrat die Pläne zumindest vorerst gestoppt. Philipp Rösler berichtet.
1: Statt nach faulen Kompromissen zu suchen, müsse die Bundesregierung die Reißleine ziehen. Die meisten Betriebe könnten sich die Prämie ohnehin nicht leisten, so der Chef des Steuerzahlerbunds Rainer Holznagel im RND. Geplant war, dass Firmen ihren Beschäftigten 1.000 Euro steuerfrei zahlen können. Die Länder hatten das wegen befürchteter Einnahmeausfälle im Bundesrat gestoppt. Die Bundesregierung betont, sie wolle nach Möglichkeiten suchen, damit die Prämie doch noch kommt.
0: Bis zu 20 Millionen Passagiere könnten in diesem Sommer von Flugstreichungen betroffen sein. Schuld sind die hohen Kerosinpreise, so der Chef des Flughafenverbands ATV Beisel in der Welt am Sonntag. Vor allem bei Billig-Airlines und kleineren Urlaubszielen dürfte gestrichen werden. Mit dem Zug von Berlin aus über Hamburg direkt nach Oslo. Das soll ab Sommer 2028 möglich sein. Die Deutsche Bahn plant eine Direktverbindung. Das hat Fernverkehrsvorstand Pettersson in den Funke-Zeitungen angekündigt. Zwischenstationen sollen auch Kopenhagen, Malmö und Göteborg sein.
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3: Sonnig und ziemlich freundlich läuft der Vormittag in vielen Ecken. Zwischen Weser und Oder hängen aber mehr Wolken. Es bleibt dabei trocken.
4: Oh, da hat sich was reingemogelt. Machen wir's richtig?
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4: Das kommt dabei raus, wenn das Sendesystem durcheinander ist. Ein wunderschönen guten Morgen. Was sagen wir zum Wetter? Trüb ist es und ein bisschen kalt. Doch heute Vormittag, Wochenende wird regnerisch. Ich kann auch Wetter, ja. Ich überlasse das nicht immer nur den anderen. Nun gut, es geht los mit der Weekend-Show. Ihr merkt, Chaos im Radio hat ab sofort einen Namen. Es trägt meinen.
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Mama ganz gepflegt aus dem Bett tanzen zu der Nummer, oder? Der Sound der 90er mit The Nightcrawlers. Push the feeling on. Und dieser kleine Energieschub wird präsentiert von der Weekend Show. Wie jeden Samstag in euren Ohren jetzt bis 14 Uhr. Und meine Güte, was haben wir heute alles vor? Es gibt über eine Menge Dinge zu reden. Wir haben die Pop-News dabei. Neue Musik bringe ich mit. Ein wunderbares Album der Woche habe ich am Start. Klugscheißerwissen habe ich auch wieder klar gemacht. Und natürlich, wir müssen darüber reden. Ich weiß nicht, ob ihr es mitbekommen habt, aber aus der Deutschen Post wird ja demnächst DHL. Deutsche Post, das streichen wir. Das wird es dann nicht mehr geben. Also Briefe, Pakete, alles aus einem Haus, wo dann nur noch DHL drüber steht. Und ich finde, das hat Konsequenzen. Welche erfahrt ihr später hier bei mir in der Show. Außerdem habe ich viel gewohnt, ein Thema der Woche mitgebracht, klar. Also mein Thema des Tages, können wir uns ein bisschen zu austauschen. Und natürlich, heute ist auch eine Menge los. In der Bundesliga, wer wird absteigen? Dann wird heute neuer Superstar gewählt. Superstar, in dem Zusammenhang ein gefährliches Wort. Aber nun gut, also es ist eine Menge los an diesen Wochen. Und

Morgen ist es soweit. Der große Muttertag. Liebe Kinder, Hinweis von der Weekendshow. Bitte morgen alle mal artig sein. Kein Missbauen. Ja, morgen, der Tag gehört der Mama. Verwöhnt sie mal. Und apropos Mütter, über die werden wir natürlich heute auch reden. Nämlich, Müttern fehlt natürlich auch noch im Jahr 2026 ganz viel an Unterstützung. Und deswegen, der Muttertag ist nur eine nette, symbolische Geste, aber es braucht noch viel mehr Anerkennung und Hilfe. Welche? Das klären wir später hier bei mir in der Show.

Alice Merton, gerade mal angemacht. In der Weekend Show ist es 10 Uhr gleich 22 Minuten. In 8 Minuten hätte ich es halb 11. Lasst uns kurz mal gemeinsam das Sportliche abarbeiten. Ich kümmere mich um Fußball. Von anderen Dingen habe ich leider keine Ahnung. Gestern Abend hat er nämlich begonnen, der 33. Spieltag. War auch das letzte Heimspiel für Borussia Dortmund. War ja eine Menge los. Süle wurde in die Rente verabschiedet. Gut, ein Spiel darf er noch, aber es war das letzte Heimspiel. Ist offiziell verabschiedet worden gegen Eintracht Frankfurt. Und der Trainer von Eintracht Frankfurt, wenn ich das mal so sagen darf, und ich bin hier der Moderator, deswegen kann ich hier auch sagen, was ich will. Also das ist ja mal ein eingebildeter Piefke. Auf jeden Fall die Frankfurter gestern 3-2 verloren. Der 33. Spieltag macht dann am heutigen Nachmittag weiter 15.30 Uhr mit diesen Partien. VfB Stuttgart zu Hause gegen Bayer Leverkusen, 18.99 Hoffenheim gegen Werder Bremen. Außerdem Augsburg spielt zu Hause gegen Borussia Mönchengladbach. RB Leipzig bekommt es dann mit St. Pauli zu tun. Heute Abend 18.30 Uhr das Topspiel des Tages, VfL Wolfsburg gegen Bayern München, da habe ich gerade gelesen, der Company, also der will wieder eine B- oder C-Elf laufen lassen. Ich komme da durcheinander. Auf jeden Fall wird er nicht mit der A-Elf spielen. Auch nicht schlecht. Gut, dann geht es morgen weiter. 15.30 Uhr Hamburger SV zu Hause gegen SC Freiburg. Dann noch die Partie 1. FC Köln gegen 1. FC Heidenheim. Das beginnt um 17.30 Uhr. Und dann um 19.30 Uhr haben wir auch noch ein Spielchen. Mainz 05 zu Hause gegen Union Berlin. Ich habe ja völlig vergessen, etwas zu erwähnen. Denn die Dortmunder haben ja gestern Abend mit ihrem Heimsieg die Vizemeisterschaft klargemacht. Glückwunsch dazu!

0: Ja, hier wird nicht einfach nur faul vorm Radio gesessen und zugehört. Nee, hier heißt es Mufia Buddy gleich in euren Boxen. Nina Sky und der kommt auch noch. Das ist der Sound der 90er. Spirit of the Hawk, Rednecks sind in eurem Radio gleich zu hören.
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0: Der euch natürlich einen wunderschönen guten Morgen wünscht. Und klar, liebe Freunde, lasst uns einfach die wichtigsten Fragen, die uns so auf der Seele brennen, klären.
2: Was ist ein Garant für eine glückliche Ehe?
3: Dass man sich gegenseitig so akzeptiert, wie man ist.
4: Lutschen, gut lutschen. Vor allem gut lutschen.
2: Gut lutschen?
4: Lutschen. Gut, dann erstmal vielen, vielen Dank dafür.
5: Ja,

0: Ja, also ich hätte 10 Uhr und 33 Minuten. Schön, dass ihr dabei seid. Wie jeden Sonnabend, die Weekend-Show. Und heute kommen, glaube ich, alle Serien-Junkies so ein bisschen auf ihre Kosten. Hab mir da so ein Thema für heute überlegt, wo ich denke, können wir uns gerne zu austauschen. Freut sich jeder drüber. Seid ihr Serien-Junkies oder habt ihr so eine Lieblingsserie? Und manchmal sitzt man doch davor und sagt sich, boah, also mit dem Charakter in der Serie wäre ich mal super gern Abend eintrinken. Und ich habe mir gedacht, wir weiten diese Nummer mal ein bisschen auf. Also ich sag jetzt heute nicht, mit wem wollt ihr mal gern eins zwitschern gehen, sondern mit welchem Seriencharakter wärt ihr gerne wirklich in real befreundet? Ich habe mal bei mir überlegt, ich würde sagen Tim Taylor. Gut, ich darf ihn nichts reparieren lassen, den Heimwerkerkönig, aber er ist so unwahrscheinlich witzig. Und auf der anderen Seite MacGyver. Warum MacGyver? Ganz einfach, der kann aus dem Kugelschreiber eine Küche bauen. Also das wären so Leute, wo ich sagen würde, mit denen wäre ich in real gern befreundet. Wer ist es bei euch? Mit welchem Seriencharakter würdet ihr gerne befreundet sein? Gerne reinschicken per
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0: Ja, Sprache oder Text, hier geht natürlich beides in der Show und dann reden wir heute mal darüber, mit wem ihr gerne befreundet wärt. Seriencharakter. Shane Cooper wäre, glaube ich, auch so eine geile Nummer, ne? Könnte ich

0: So, kommen wir mal zur Abteilung absolut hörens- und auch empfehlenswert.
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0: Mit ihrem wirklich zweiten Studioalbum Cruel World festigt Holly Humberstone ihren Ruf als eine der, ja, profiliertesten Stimmen der britischen Indie-Pop-Szene. Das Album hat ganze 12 Tracks, navigiert wirklich meisterhaft durch, ja, ein emotionales Spannungsfeld zwischen Schmerz und Euphorie in einem wirklich klanglich düsteren, fast gotisch angehauchten Universum widmet sich die Musikerin Themen wie Girlhood, Selbstfindung und die Last von Erinnerungen. Cruel World bietet wirklich ein rundes Pop-Paket voll kurzweiligen Spaß, feinteiligen Hörgenuss, schicker Produktion und genug stilsicherer Hits für eine ganze Karriere. Und im Ergebnis klingt das

ein Schnelldurchlauf durch mein Album der Woche, Holly Humberstone, Cruel World. Ja, Hollys Karriere begann 2020. Da gab es eine Debüt-EP, Falling Asleep at the Wheel, und führte sie bald auf die große Bühne, wo sie live bei den Brit Awards 2022 vor Millionen von Zuschauern und Zuschauerinnen performte und in der Kategorie Brit Rising Star gewann. Als Voreck ging sie natürlich auch schon mal mit auf Tour von zum Beispiel Olivia Rodrigo, Luis Cabaldi, Girl in Red und auch bei Taylor Swift auf der Tour und veröffentlichte 2023 ihr Debütalbum Paint My Bedroom Black. Wir hören jetzt Musik von ihr. Hier ist Holly Humberstone,

0: So, wir machen mal einen Plan für heute. Ihr hört jetzt fleißig bis 14 Uhr diese Sendung. Und danach geht ihr los und organisiert eurer Mutter noch ein schönes Präsent für morgen, weil Muttertag ist. Weil morgen losrennen ist doof. Mit einem Liter Öl von der Tanke dann bei Mama zu stehen, ist auch, ich sag mal, relativ unattraktiv. Gleich noch Musik von The Temper Trap, Sweet Disposition. Aber wir reden heute darüber ja auch, mit welchem Seriencharakter wärt ihr gerne in echt befreundet? Reinschicken per WhatsApp 05136 80 23 835. Marie-Louise ist dabei. Humoke schreibt sie. Finde ich gut. Von Oliver Jungers kam rein. Huma, er wäre mein Best Buddy. Lars Bender wäre gerne mit Captain Kirk befreundet. Auch nicht schlecht. Oder hier Sheldon Cooper. Der klopft ja immer so oft. Das wird mich nerven. Bevor der klingelt, haut er immer noch an die Tür ran. Aber nur gut. Dann hier Thomas Wedig schreibt SpongeBob. Oder hier Andreas Witte meint. Und das ist dann kein Charakter. Also es ist schon ein Seriencharakter. Aber da stelle ich mir schwer vor, eine Freundschaft, nämlich mit Free Willy, meint Andrea. Oder hier von Tanja Hugo mit Alf. Aber auf der anderen Seite, ich kann leider nicht mit Alf befreundet sein. Ich hab eine Katze.
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0: Hits, alle Infos aus Deutschland und der Welt im News Update und auf der anderen Seite hört ihr das. Ist ja gerade aktuell bei Sing Mein Song das Tauschkonzert. Die Alina von Frieda Gold, einer ihrer mit erfolgreichsten Songs ist genau dieser hier. Liebe ist meine Rebellion, hört ihr gleich und das noch. Für mehr gute Laune im Radio, Mr. Electric Blue, das ist, na klar, ihr habt's erkannt, Bensenbauern 11 Uhr.
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2: Im Studio Anna Löwer. Schönen guten Tag. Wegen Milliardendefiziten ist bei der gesetzlichen Pflegeversicherung eine Reform geplant. Gesundheitsministerin Waken hat nun weitere Details genannt. Sie kündigte in der Rheinischen Post Einschnitte an. Waken will unter anderem Gutverdiener stärker belasten. Die Beitragsbemessungsgrenze für die Pflegeversicherung soll steigen. Die Gesundheitsministerin schloss aus, Pflegegrade zu streichen. Die Vorgaben sollen aber strenger werden. Russland und die Ukraine wollen ab heute für 3 Tage die Kämpfe pausieren. Außerdem sollen jeweils 1.000 Gefangene ausgetauscht werden. Zuvor hatte es noch Drohungen rund um die Militärparade in Moskau gegeben, mit der Russland an den Sieg über Nazi-Deutschland im Zweiten Weltkrieg erinnert. Der Sicherheitsexperte Nico Lange sagte bei Welt.
3: Das ist eine Gesellschaft, die durch und durch militarisiert wird von oben und wo ja ganz gezielt jetzt seit 2022 Wladimir Putin versucht, den großen Vaterländischen Krieg, das war ja die Verteidigung der Sowjetunion, nicht Russland, sondern der Sowjetunion gegen den Angriff Hitlers. Der versucht das jetzt für Russland zu vereinnahmen und sagt im Grunde, der Angriff auf die Ukraine ist das gleiche wie der große Vaterländische Krieg, die Verteidigung der Sowjetunion.
2: Wegen der hohen Kerosinpreise drohen in Deutschland in diesem Sommer massenhaft Flugausfälle. Das sagte der Chef des Flughafenverbands ADV Beisel der Welt am Sonntag. Bis zu 20 Millionen Passagiere könnten betroffen sein, weil vor allem Billig-Airlines wohl Verbindungen streichen werden. Schauspieler Christian Ulmen ist im Rechtsstreit mit dem Spiegel vorerst größtenteils gescheitert. Das Landgericht Hamburg sagt im Kern, der Artikel über die Vorwürfe seiner Ex-Frau Colleen Fernandes gegen ihn war im Wesentlichen okay. Es ging unter anderem um Fake-Profile im Netz und gefälschte Pornobilder. Der Kampf ums europäische Geschäft oder gegen den Abstieg. Darum geht's heute am vorletzten Spieltag der Fußball-Bundesliga. Am Nachmittag gibt es die Duelle Leipzig-St. Pauli, Stuttgart-Leverkusen, Augsburg-Gladbach und Hoffenheim-Bremen. Wolfsburg trifft dann am Abend auf die Bayern.
1: Das Wetter.
4: Sonnig und ziemlich freundlich läuft der Vormittag in vielen Ecken. Zwischen Weser und Oder hängen aber mehr Wolken. Es bleibt dabei trocken. Später bleibt's oft weiter sonnig, nur Richtung Alpen und in den Bergen kann's ab und zu mal einen Schauer oder ein Gewitter geben. Dazu werden es zumeist 20 bis 25 Grad. Morgen ist es dann im Norden eher grau mit ein bisschen Regen, sonst oft sonnig, maximal bis zu 27 Grad.
0: Boah, ist ja mal wieder feinstes T-Shirt-Wetter, oder?
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0: Tag zusammen, wir reden heute darüber, mit welchem Seriencharakter wärt ihr gerne befreundet, also in echt. Gibt ja so viele tolle Serien, ne? Schickt's doch mal rein. WhatsApp-Nummer 05136 8023835. Sprach oder Text. Lest hier sehr viel von Alf, wie zum Beispiel auch Anne Engelhardt. Ja, der ist schon lustig, der Kerl. Aber hier von Michael Vohler kam auch was rein. JD von Scrubs. Es würde mit ihm niemals langweilig werden. Ich gebe mir viel Mühe und lache hin und wieder auch. Ja, oder hier mit Willi und Biene Maja möchte Michael von Loh befreundet sein. Das ist auch nicht schlecht. Dann das gesamte Stargate SG-1-Team. Da wäre Ideon Silva gerne mit befreundet. Oder hier von Vasia. Sie wäre auch super gern befreundet mit jemandem, mit dem sie naschen kann. Nämlich mit dem Krümelmonster.
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0: na, na, na, die Weekend Show ist da. 11 Uhr und 10 Minuten. Schönes Wochenende zusammen. Ja, cool, dass ihr dabei seid. Und jetzt gehen wir mal schauen, was ist denn eigentlich musikalisch in dieser Woche. Ja, weit verbreitet aktuell. Wie sieht's aus? Was waren die erfolgreichsten Alben der Woche? Ja, auf der 5 haben wir Neueinsteiger. Calimeros, Portofino, neu reingekommen. Dann haben wir eine Platte, Re-Entry möchte ich fast sagen. Von der 9 geht's hoch auf die 4 von Michael Jackson, Thriller. Von der 3 oder letzte Woche noch 4, diese Woche auf der 3 Unheilig, Liebe, Glaube, Monster. Von der 3 hoch auf die 2 in dieser Woche BTS, Airy Range. Und von der 33 ganz hoch auf Platz 1 geht es zurück für Billie Eilish, Hit Me Hard and Soft. Und klar, die Top 5, die müssen wir uns auch anschauen, nämlich in den Single Charts.
1: Platz 5.
0: Und die 5 geht an Dominik Feig und Baby Doll in Euphoria, das in Deutschland auf HBO Max oder Wow gestreamt wird. Spielt Feig an der Seite von Schauspiel-Megastars wie zum Beispiel Sydney Sweeney oder Zendaya oder auch Jacob Elordi, die Rolle des Elliot.
1: Platz 4.
0: Dracula, Tame Impala und Genie. Genie kann übrigens Klavier, Gitarre und auch Flöte spielen. Ja, Flöte habe ich auch mal in der Grundschule gelernt, aber schon wieder alles vergessen. Außerdem spricht sie fließend Koreanisch, Japanisch, Englisch. Ja, ihr Vater besitzt wirklich ein Krankenhaus und ihre Mutter ist Anteilseignerin eines Medienunternehmens. Nicht schlecht. Die Plätze 3, 2 und 1 gleich hier bei mir.

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1: Cooler Typ, Benz Bone.
0: I believe in you.
1: 11 Uhr, es ist genau 11 Uhr und 22 Minuten. Ich schulde euch was, nämlich die Top 3 der offiziellen deutschen Singlecharts. Seid ihr schon gespannt, ob die 1 der letzten Woche auch diese Woche wieder die 1 ist? Wir schauen genauer rein und müssen natürlich mit diesem Plätzchen hier anfangen.
2: Platz 3.
1: Da finden wir Sarah Lawson, Lush Live auf Midnight Sun. Der Song, da gibt es auch einen Song zu, der ist tatsächlich neu eingestiegen auf der 72, hat sie also noch einen zusätzlichen Song in den Top 100 untergebracht. Schon im September 2025 verzauberte Sarah uns mit der Veröffentlichung ihres Original Midnight Sun Albums in voller verträumter Sommernachtsgefühle und jetzt überrascht sie auch noch mit einer Deluxe-Version dieses Albums.
2: Platz 2.
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1: Neu und direkt auf die 2 geht es für Vermisse von Dardan und Arce. 700 Fans stehen kreischend neben einem Porsche Cabriolet. Das Ganze passiert in Berlin. Was war da los? Na klar, im Auto sitzen diese beiden Rapper. Das sorgte natürlich am Ende des Tages für einen ordentlichen Polizeieinsatz.
2: Platz 1.
1: In den Single-Charts dominieren zum dritten Mal in Folge Justin Bieber und Nicki Minaj, Beauty and a Beat. Bei seinem großen Bühnen-Comeback auf dem Coachella-Festival vor gut 3 Wochen hatte der kanadische Sänger das Publikum mit einer kuriosen Bühnenshow per Laptop und YouTube durch verschiedene Stationen seiner Karriere geführt. Zwischendurch spielte er frühere Musikvideos und alte Internetclips ein und sang stellenweise mit seinem jüngeren Ich als Duett. Auch nicht schlecht. So, den Song spielen wir aus, weil ich habe Post bekommen. Morgen ist nicht nur Muttertag, sondern wir haben heute auch ein Geburtstagskind des Tages. Post kam rein von Andreas aus Friedewald. Ich soll folgenden Grußtext so vortragen. Hallo liebe Manuela, dein Bruder Andreas wünscht dir alles Gute zu deinem Geburtstag. Ich bin ziemlich glücklich, dich als Schwester zu haben. Jawohl, die Weekend-Show schließt sich klar an. Alles Gute auch von mir, liebe Manuela. Und er hat einen Song für dich ausgesucht, nämlich von Stick Fixture, Angels Above Me.

0: Das ist auch ein Song, wenn er läuft, kommt sofort gute Laune auf und mit dem Faktor 100%. Kate Ryan, Désenchanté, gleich in eurem Radio. Und klar, morgen Muttertag, aber der reicht ja nicht aus. Da geht noch mehr, was genau, klären wir gleich hier bei mir in der Show. Dropped Dead von Olivia Rodrigo habt ihr auch gleich noch im Ohr.
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0: Also es wär schon geil, oder? Wenn man mit so einem Seriencharakter in echt befreundet sein könnte. Lasst uns träumen heute hier. Darüber sprechen wir. Gibt's so einen Seriencharakter, wo er sagt, jo, den würde ich als besten Buddy gleich bei mir in eine Bude lassen? Ich sage Alf. Also Top-Antwort ist heute Morgen Alf. Susanne Pettinghoff hat das nämlich auch geschrieben. Von Jens Meyer kam rein Ernie und Bert. Jawohl. Von Ela Sefz mit den Desperate Housewives wäre sie gerne befreundet. Jörg Bärenbeck meint mit Pippi und Michel. Ja, Pippi Langstrumpf. Oder hier. Anne-Marie schreibt Rachel und Monica aus France.
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So, der DJ Bobo und wir müssen noch ein bisschen was abarbeiten aus der vergangenen Woche, weil es ist bekannt geworden, die Deutsche Post wird bald nicht mehr Deutsche Post heißen. Kein Mist, den ich hier erzähle. Das Ganze läuft dann alles unter dem Deckel DHL. Ich meine, die kommen eh schon, bringen Pakete und Briefe zusammen, zumindest bei mir in der Region. Auf jeden Fall, Deutsche Post fällt weg. Ich finde, da kommt eine Menge auf uns zu. Das hat eine Menge Konsequenzen. Auch was unseren Sprachgebrauch angeht, wenn jetzt Deutsche Post oder allgemein Post wegfällt. Also, denkt mal drüber nach. Es gibt ja so Gasthöfe zur alten Post. Die heißen jetzt dann wahrscheinlich zukünftig zur alten DHL. Ja, oder statt da geht die Post ab, sagen wir demnächst, oh, da geht DHL ab. Ja. Oder hier, Postleitzahl fällt auch weg. Das heißt dann, ich sag mal mehr oder minder DHL-Leitzahl. Oder ja, statt einer Postkarte zu verschicken, schreib mal deine WhatsApp, du achte auf deinen Briefkasten. Du erhältst von mir demnächst eine DHL-Karte oder auch sowas hier. Krankheiten. Die heißt dann nicht mehr posttraumatische Belastungsstörung, sondern DHL-traumatische Belastungsstörung.

ganz aktueller Streich von Glasperlenspiel. Gerade mal angemacht hier in eurer Weekendshow. Viertel vor eins haben wir es an diesem Samstag, den Samstag vor dem Muttertag. Und es ist ja schon erstaunlich, wenn man so Serien guckt, da denkt man sich, meine Güte, mit dem mal einen Abend zu verbringen, das wäre doch mal was, oder? Mit dem Seriencharakter oder vielleicht sogar befreundet sein. Also nicht mit dem Schauspieler, sondern wirklich den Typen, den er da in der Serie verkörpert. Wie Heike Matzke, die geschrieben hat, ich wäre gerne mit Charlie Sheen. Und zwar Two and a Half Men. Ich weiß nicht, will man sich auf so einen Typen einlassen, der eh nur den ganzen Tag besoffen ist, aber mit dem wäre sie gern zusammen. Und es kristallisiert sich heute sehr viel großer Fan von Alf. Wie zum Beispiel Michaela Ricken, die schreibt Alf-Fan und ich hätte sogar eine Katze für ihn. Also was ist an Alf so cool? Also was ist so ein Seriencharakter, wo ihr sagt, mit dem wäre ich gern befreundet? 05136 80 23 835. Meine WhatsApp-Nummer, Riri ist dabei. Sie hat geschrieben, Mensch, ganz klar, Dexter. Oder was auch sehr cool ist, von Timo Eschen, ja, mit dem Schuhverkäufer, Al Bundy. Dann habe ich hier von Steffi Burger reinbekommen, Samsung aus der Sesamstraße. André Adelhöfe, der braucht Humor, deswegen hat er sich für Stromberg entschieden. Dann SpongeBob ist heute auch im Kurs, unter anderem von Michaela Otten hereingekommen. Oder hier von Lukas André, definitiv die Penny aus The Big Bang Theory. Oder hier mit Lenny und Carl aus den Simpsons, wäre gern Thomas Westermann befreundet. Oder John Wick, das meint zumindest gar

0: mal wieder das Original im Radio, ne? Nicht die Purple Disco Machine Version. Hurts, Wonderful Life. Und wenn man mit einem Seriencharakter vielleicht in live, also so im echten Leben befreundet wäre, vielleicht wäre das ja auch ein Wonderful Life. Katrin Ebus wäre gerne im echten Leben mit Lucifer Morningstar befreundet. Das wäre ja dann sowas wie ein Pakt mit dem Teufel, oder? Maria Rahmann gerne mit Winnie Poma befreundet. Dann haben wir hier von Sven Rudloff auch ganz klar Al Bundy, das wäre so sein Ding. Und dann hier MacGyver kommt auch rein von Harald Prenzler oder Will von Fresh Prince of Bel-Air. Das meint Lara. Gleich noch CeeLo Green. Ohrenblick bitte.
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0: Und so klingt der Rums hier in der nächsten halben Stunde. Deutsche Musik kommt von Green hier, ökologischer Stempel und so. Nummer heißt Kompass, Nadel habt ihr gleich im Ohr. Und was für 90er wieder. Feier ich. Chocker's Miracle. Frag mal, es ist 13 Uhr.
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2: Im Studio Anna Löwer. Schönen guten Tag. Wegen Milliardendefiziten ist bei der gesetzlichen Pflegeversicherung eine Reform geplant. Gesundheitsministerin Waken hat nun weitere Details genannt. Sie kündigte in der Rheinischen Post Einschnitte an. Waken will unter anderem Gutverdiener stärker belasten. Die Beitragsbemessungsgrenze für die Pflegeversicherung soll steigen. Die Gesundheitsministerin schloss aus, Pflegegrade zu streichen. Die Vorgaben sollen aber strenger werden. Russland und die Ukraine wollen ab heute für 3 Tage die Kämpfe pausieren. Außerdem sollen jeweils 1.000 Gefangene ausgetauscht werden. Zuvor hatte es noch Drohungen rund um die Militärparade in Moskau gegeben, mit der Russland an den Sieg über Nazi-Deutschland im Zweiten Weltkrieg erinnert. Der Sicherheitsexperte Nico Lange sagte bei Welt.
3: Das ist eine Gesellschaft, die durch und durch militarisiert wird von oben und wo ja ganz gezielt jetzt seit 2022 Wladimir Putin versucht, den großen Vaterländischen Krieg, das war ja die Verteidigung der Sowjetunion, nicht Russland, sondern der Sowjetunion gegen den Angriff Hitlers. Der versucht das jetzt für Russland zu vereinnahmen und sagt im Grunde, der Angriff auf die Ukraine ist das gleiche wie der große Vaterländische Krieg, die Verteidigung der Sowjetunion.
2: Bis zu 20 Millionen Passagiere könnten in diesem Sommer von Flugstreichungen betroffen sein. Schuld sind die hohen Kerosinpreise, so der Chef des Flughafenverbands ATV Beisel in der Welt am Sonntag. Vor allem bei Billig-Airlines und kleineren Urlaubszielen dürfte gestrichen werden. In Ungarn wird heute der neue Regierungschef Peter Mojir vereidigt. Seine Partei hatte bei der Wahl Mitte April eine Zweidrittelmehrheit im Parlament geholt. Mojir will die Beziehungen zur EU deutlich verbessern. Damit endet die lange Regierungszeit des pro-russischen Ministerpräsidenten Viktor Orban. Die USA machen geheime UFO-Akten öffentlich. Das Verteidigungsministerium hat über 160 Fotos und Dokumente auf seiner Webseite veröffentlicht. Zu sehen sind unter anderem seltsame Schatten und Kugeln am Himmel. Die Akten reichen zurück bis in die 1940er Jahre.
1: Das Wetter.
4: Sonnig und trocken läuft's gerade in vielen Ecken. Nur zwischen Weser und Oder hängen mehr Wolken am Himmel. Und in den Alpen wird's wolkiger, da kann auch mal ein Schauer oder Gewitter runterkommen. Insgesamt bleibt es jetzt am Nachmittag freundlich mit Höchstwerten zwischen 16 und 25 Grad. Morgen dann mehr Wolken und öfter auch wieder Schauer. Am Ende erreichen wir dann 26 Grad maximal.
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0: Tag zusammen, ja. Es gibt ja Seriencharaktere, die mögen wir alle. Und wenn wir die mal live treffen würden und im besten Fall noch mit dem befreundet wären, das wäre doch was. Welchen würdet ihr euch aussuchen? Gerne reinschicken. WhatsApp-Nummer 05136802385 ist scharf geschaltet. Daniel Beckmann würde sich gerne mit den Golden Girls anfreunden wollen. Dann hier Katrin Nagel, die sagt sich, Sabrina wäre keine schlechte Idee, die zaubert mir alles, was ich brauche. Dann Bente Oeynhausen meint Miss Hutches aus Downtown Abbey. Oder hier, Schorsch schreibt Ekel Alfred. Oh ja, das kann ich mir auch sehr, sehr gut vorstellen. Nun gut, nicht vergessen, morgen ist Muttertag. Und deswegen spiele ich jetzt Sorry Papi Topic.
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1: Ja, die Weekend Show hat es jetzt Szene 1 und wir alle kennen das, wenn wir unter der Woche viel arbeiten müssen, irgendwie kommt man nach Hause und man ist gestresst. Und dann braucht man irgendwas, was einen runterbringt. Das kann eine Tasse Kaffee sein. Vielleicht hat man sich auch geärgert über die Verwandtschaft, weil man vom Besuch, vom Geburtstag wiederkommt. Und hat jeder so vielleicht sein eigenes Ritual, um runterzukommen oder um sich andere Gedanken zu pflanzen. Und dann, na klar, da hilft natürlich Musik. Und Finja, sie kommt aus Frankfurt, hat sich bei mir gemeldet. Hat auch so einen ganz bestimmten Song, den sie immer hört, wenn sie runterkommen will. Und zwar nach der Arbeit oder wenn es in ihrem Leben ein bisschen, ja, sie hat geschrieben, stressiger oder turbulent zugeht. Leider spielt diesen Song kein Radiosender. Das Lied stammt aus 2013, kommt von Klö und Future, heißt Cheatback. Und sie fragt mich, kannst du das Ding mal spielen? Klar. Ich meine, es ist Wochenende, liebe Finja. Ich hoffe, du brauchst heute keinen Song zum Runterkommen oder vielleicht doch, weil du am Putzen bist. Auf jeden Fall, wir sind beim lange nicht mehr im Radio gehört Song. Das ist halt die Musik, die ihr euch wünscht, die nirgends so läuft, aber ich dann spiele. Zumindest aus den 90ern bis heute. Ihr dürft natürlich auch gerne was vorschlagen. Ich brauche immer neues Futter, auch für nächste Woche einen anderen Titel natürlich wieder. Gerne her damit. WhatsApp-Nummer, kennt ihr noch nicht, bitte mitschreiben. 05136 80 23 835. Und jetzt geht's ganz chillig zu, hier in eurer Weekend Show. 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

0: 13:21 Uhr macht euch den Samstag eures Lebens gemeinsam mit mir und der Weekend Show. Und was eigentlich mit Timmy, unserem Wal? Es gibt ja Gerüchte, der soll nicht mehr leben. Aber dank Timmy befinden wir uns ja auch wörtlich im Superwahljahr, dank unseres Lieblingswals. Aber an ihm hat man auch festgestellt, welche und vor allem wie viele selbsternannte Experten auf einmal da waren. Ne? Die kamen ja aus allen Löchern und alle wussten Bescheid. Hört aber selbst, warum diese Frau hier genau die richtige Expertin ist.
1: Hatten Sie vorher schon mal in irgendeiner Form Berührungspunkte mit Walen, mit Meerestieren, mit Meeresbiologie?
2: Also ich bin von Sternzeichen Fisch.
0: So, das reicht aus. Und schon kannst du Experte sein. Einfach das richtige Sternzeichen haben. Bin Sternzeichen Schütze. Deswegen darf ich auch beim Sondereinsatzkommando der Polizei arbeiten. Na, checkt ihr eigentlich auch jeden Tag den Wetterbericht? Ich habe ja bei diesen Wettervorhersagen, die man so im Internet findet und hört, irgendwie täglich meine Zweifel, ob die auch wirklich etwas taugen.
3: Wir sind beim Wetter. Heute Nacht hat die Sonne weiterhin freie Bahn, der Himmel ist tiefblau.
0: Okay, heute Nacht hat die Sonne. Und ich dachte, der Mond wäre unterwegs, aber schon wieder was Neues gelernt. Tja, als Arbeitgeber erwarten wir natürlich immer hin und wieder Lob von unserem Chef oder von unserem Vorgesetzten, wenn wir dann auch mal wirklich einen super Job verrichtet haben. Aber warum nicht mal das mit den Vorgesetzten ein Kompliment aussprechen? Ich sag mal, warum nicht die Nummer umdrehen? Mal selber den Chef loben. Eine, die uns jetzt mal zeigt, wie es geht, ist sie hier.
4: Gute Noten muss ich ja schon haben, um die Ausbildung zu bestehen.
5: Ich habe ja auch den Anspruch als Ausbilderin, dass mein Azubi da gut durchkommt.
6: Also es ist besser als mit älteren Leuten. Henrike ist ja auch noch sehr zurückgeblieben.
5: Wie bitte?
6: Sie ist sehr jung geblieben, im Kopf und so.
5: Das jung geblieben klingt besser als zurückgeblieben.

0: In der nächsten halben Stunde kommt der Sound der 90er zu euch mit Let Me Be Your Fantasy. It's Baby D in a Show und den habe ich auch noch. Vielleicht beim Freudeln kann man schön mit dem Popo zu wackeln. Jenny from the Block, it's Jennifer Lopez.
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0: Und die geht ja heute der großen Frage nach: Mensch, gibt es so einen Seriencharakter, wo er sagt, mit dem wäre ich aber in echt mal gern befreundet? Und ich freue mich, Günther hat sich gemeldet. Doug Hufferman, genau, der sympathische Paketbote. Mit dem wäre er gerne befreundet. Dann haben wir hier Felix Mari mit Polizeioberkommissarin Melanie Hansen. Ich muss ehrlich sagen, ich kenne die gar nicht. In welcher Serie turnt die rum? Aber die hier, die kenne ich. Rainer Jähnchen wäre gerne mit den drei Damen vom Grill befreundet. Auch nicht schlecht. Dann Morg vom Ork, das wäre Barbara Zunger, ihr Typ, mit dem sie gerne befreundet sein will. Und Anke Papke sagt ganz klar, Klassiker aus den 90ern. Roseanne und überhaupt mit der kompletten Familie Connors.

0: Müll in euren Boxen und dazu noch die Weekend-Show. Die hat den ganzen Kram gerade in euer Radio geschmissen. Bastian Biendorfer ist nicht nur Lehrerkind, er hat auch so ein bisschen Kommunikationsprobleme mit seiner Frau. Aber dass Mann und Frau Kommunikationsprobleme haben, das ist ja nicht ganz unbekannt. Aber in seinem Fall gibt es sogar eine plausible Erklärung.
1: Und meine Frau lebt jetzt schon viele Jahre in Deutschland. Sie liebt Deutschland, aber sie kämpft immer noch mit der Sprache. Und sie produziert immer wieder mal so Versprecher. Das kannst du dir gar nicht ausdenken. Das ist ein Geschenk für einen Komiker. Die sagt Sachen, da kommt man nicht drauf. Letztens meinte sie zu mir, ich bin so durcheinander. Ich kann mich gar nicht mehr konzentrieren. Ich glaube, ich habe ADAC. Da weißt du auch nicht, ob du einen Mechaniker oder einen Arzt rufen sollst. Die hat mir auch total stolz erzählt, dass damals, als sie Kolumbien verlassen hat, all ihre Familie und ihre Freunde zusammen für sie eine große Abschiebungsparty gegeben haben. Ich habe gesagt, ey, warte ab, wenn das in Deutschland politisch so weitergeht, noch 4 Jahre kriegst du wieder eine. Das kann aber jetzt nicht mehr passieren, weil sie ist jetzt deutsche Staatsbürgerin. Wir waren letztes Mal am Bürgeramt, haben ihre Urkunde abgeholt und sie war mega stolz, dass sie jetzt Deutsche ist. Und dann hat sie dem Mann vom Bürgeramt erzählt, dass sie das deutsche Grundgesetz gelesen hat. Und dann meinte der so, ja, dann sagen Sie doch mal Artikel 1 des Grundgesetzes, das kennt ihr ja alle. Ne? Und dann sagt sie aber völlig stolz, die war kurz vorm Salutieren, die Wurst des Menschen ist unantastbar. Wenn wir in Deutschland schwören müssen vor Gericht, dann legen wir immer die Hand auf den Brutzler von Wiesenhof. Und der beste Versprecher, den sie je produziert hat, war gar kein Versprecher, es war ein Verschreiber. Wir waren an Weihnachten bei meinem Vater eingeladen, ne? Und ich habe halt Kartoffelsalat, Würstchen mitgebracht. Sie hatte eine kolumbianische Tradition, nämlich, dass man füreinander Weihnachtskarten schreibt und die dann verteilten Rollen vorliest. Also ich hatte ihre, sie meine. Dann hat mein Vater den Kartoffelsalat gemampft, wir saßen da. Mein Vater fand das alles wahnsinnig unromantisch und dämlich, aber gut, er hat also Kartoffelsalat gehabt. Und dann sitzen wir da, ich hab meine Karte an, sie ihre, sie liest meine Karte vor und war berührt und dann flossen so ein paar Tränchen. Ich hatte also die richtigen Worte getroffen und dann schlage ich ihre Karte auf. Und schon beim ersten Satz wurde mir bewusst, das ist keine glückliche Übersetzung, weil da stand, ich schwöre bei Gott, meine Schatz, noch nie in meinem ganzen Leben ist dein Mann so tief in mich eingedrungen, ohne dass ich es überhaupt gespürt habe.
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2: Genau, das ist Wissen für auf die Faust, einfach mal zum Angeben, auch heute wieder. Und jetzt kommt eine Stolperfalle für jeden Moderator. Das längste Wort der deutschen Sprache, und damit fangen wir mal

0: Glauben. Darunter natürlich auch das berühmte Schloss Neuschwanstein, habe ich auch schon besichtigt, das als Inspiration wirklich für große Disney-Filme diente. Der Föhn, der wurde hier bei uns in Deutschland erfunden. Erstmals im Jahr 1908 und wer hat's gemacht? AEG. Die haben die Dinger dann auch produziert. Dann die längste Autobahnbrücke, die befindet sich in Hamburg. Es ist die Hochstraße Elbmarsch, ist 4,3 Kilometer lang. Und das größte Volksfest der Welt, das Oktoberfest, findet jedes Jahr in München statt und zieht mehrere Millionen von Besuchern an.
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0: Apropos Nacht. Heute am 9. Mai feiern wir nämlich etwas Besonderes. Den Tag des Orgasmus.
1: Ein Kuttchen.
0: Zwinker, zwinker. Also ihr wisst schon, ne, was ihr heute Nacht machen könnt. Ja, wir müssen das ja alles feiern. Außerdem ist heute Tag der verlorenen Socke. Kann ja passieren bei meinen Kleinen, wenn es zum Orgasmus kommen soll. Aber gut, das war's von mir. Ich sage recht herzlichen Dank fürs Zuhören heute Vormittag, weil ich muss jetzt gehen und deswegen bitte keine Klage, denn ich komme wieder, keine Frage. Gleiche Stelle, gleiche Welle. Nächsten Samstag, genau auf der Station, wo ich heute zu hören war, bin ich garantiert auch nächsten Samstag ab 10 Uhr wieder zu hören. Ich wünsche euch ein schönes Restwochenende, einen Müttermorgen, einen wundervollen Muttertag, eine entspannte Arbeitswoche und dann freue ich mich über jeden, der nächste Woche wieder mit dabei ist. Leitung und Moderation dieser Sendung hatte gewohnt Dehe Kurz. Ich sage ciao, tschüss, bye bye, bin dann raus für heute. Auf Wiederhören.
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1: Hallo liebe Connect Radio Hörer und Hörerinnen, herzlich willkommen im Weekend Warm-Up mit Sebastian. Ich hoffe, ihr freut euch auf ein schönes Wochenende mit einer spannenden Sendung. Es wird in dieser Sendung unter anderem auch einen Erlebnisbericht geben von dem Black Coffee Konzert, was tatsächlich am 30. April in Nürnberg an der großen Straße stattgefunden hat, unter anderem. Zudem könnt ihr euch auf spannende Wochenendtipps freuen und auf jeden Fall viel Vorfreude genießen und gespannt sein, was euch alles erwartet. Hier geht es jetzt erstmal weiter mit der besten Musik auf Connect Radio.

Ja, liebe Connect Radio Hörer und Hörerinnen, ein spannendes und auch hoffentlich sonniges Wochenende steht uns bevor. Und dieses Wochenende startet am Freitag mit einem Welttag der Esel. Der Welttag der Esel geht auf den Ethnoökologen und Kamelforscher Dr. Abdul Razik KK zurück und fand das erste Mal im Jahr 2010 statt. Er hat berichtet, dass die Idee entstand, als er im Rahmen seiner Doktorarbeit in Pakistan mit Kamelen arbeitete. Und dort hat er festgestellt, dass Esel fleißiger und widerstandsfähiger beim trockenen Klima und in harten Arbeitsbedingungen sind als Kamele. Das ist ja mal eine sehr interessante Information, und mit Esel verbindet man doch manchmal auch zwar Lastentiere, aber auch Faulheit. Aber das ist eben anscheinend nicht so. Auf jeden Fall, der Welttag der Esel am Freitag. Und am Samstag findet seit 1986 schon ein wichtiges Event immer statt, wie ich finde, was von den meisten Menschen übersehen wird. Und zwar der Europatag, der internationale Europatag. Seit 1986 feiern die Mitgliedstaaten diesen, denn es ist der Jahrestag der sogenannten Schumann-Erklärung aus dem Jahr 1950, wo die politischen Grundlagen der europäischen Staatengemeinschaft gedacht wurden. Und an diesem Tag finden auch in vielen Orten auch immer Feste statt, mit Europaflaggen, von Parteien organisiert etc. Und man hat wirklich die Möglichkeit und auch nochmal die Fähigkeit dazu, den Sinn nochmal hervorzubringen, was die EU und Europa für uns eigentlich bedeutet. Ich habe den Europatag schon mal mitgefeiert, so will ich sagen, und empfehle es auch jedem mal, der wirklich was frei hat und auch offen ist. Da gibt es dann auch immer Biergärten etc., die offen haben bei den Rathäusern, beispielsweise auch in vielen, vielen Orten. Und man darf sich nicht vergessen, dass grenzüberschreitende Reisen in andere Länder hier in Europa zu gehen, ohne dass man irgendwo aufgehalten wird, dass man überall hinfliegen kann und dass wir eine gemeinschaftliche Währung haben, ist in meinem Empfinden tatsächlich etwas, was das Leben nachhaltig positiv verändert hat, in eine richtige Richtung verändert hat. Und in dem Sinne sollten wir daran denken, auch dankbar sein und das Ganze auch wertschätzen am Europatag. Hier geht es jetzt erstmal weiter mit der besten Musik auf Connect Radio in Vorfreude auf das Wochenende.

Ja, liebe Connect Radio Hörer und Hörerinnen, am Sonntag ist ein ganz besonderer Tag und ich denke, jeder von euch kennt ihn. Der zweite Sonntag im Mai ist das immer. Es ist Muttertag, der Tag zu Ehren der Mutter und der Mutterschaft. Und spannend ist die Entwicklung dieses doch traditionell, gefühlt traditionellen Tags bei uns auch in Deutschland. Er ist auch in den USA gewesen. Und zwar gibt es diesen klassischen Muttertag seit der englischen und US-amerikanischen Frauenbewegung. Und zwar hat die US-Amerikanerin Anne-Marie Reeves-Jarvis 1865 eine Mütterbewegung namens Mother Friendships Day versucht zu begründen. Und zwar hat sie in Grafton in West Virginia am 12. Mai 1907, dem Sonntag nach dem zweiten Todestag ihrer Mutter, ein Memorial Mother's Day Meeting veranstaltet. Und auf ihr Drängen hin gab es auch ein zweites Treffen. 500 weiße Nelken ließ sie zum Ausdruck ihrer Liebe für die verstorbene Mutter vor der örtlichen Küche. Und sie hat es sich zum hauptberuflichen Ziel gemacht, einen offiziellen Muttertag zu schaffen und hat eine Initiative für die Einführung eines offiziellen Feiertags zu Ehren der Mütter gestartet, indem sie Briefe an Geschäftsleute, Frauenvereine, Politiker etc. schrieb. Und diese Bewegung wuchs sehr rasch an. Und mit steigender Verbreitung und Kommerzialisierung ist das Ganze dann auch international nicht auf die USA beschränkt gewesen, sondern es gab dann auch im Vereinigten Königreich relativ schnell einen Mothering Sunday, der fusioniert wurde mit ihnen, und in Deutschland gibt es ihn seit 1923. Es ist ein Tag, wo man sich wirklich mal zurückersinnen kann und seine Mutter wertschätzen kann, ob man Blumen vorbeibringt, ob man Zeit mit seiner Mutter verbringt, ob man an sie gedenkt. Jeder ist in verschiedensten Lebenssituationen. Ist immer, finde ich, sehr, sehr wertvoll, weil nochmal, man wurde auf die Welt gebracht und hat auch viel mitbekommen. Natürlich ist nicht immer alles perfekt im Leben verlaufen, aber es wurde meistens im positiven Sinne versucht zu gestalten. In diesem Sinne kann man sich mal die Zeit nehmen am Muttertag. Und es ist nicht der Weltfrauentag, das wird oft verwechselt, sondern es ist wirklich der Muttertag. In diesem Sinne, einen schönen Sonntag auf jeden Fall schon mal vorab und hoffentlich viel Freude aufs Wochenende. Hier geht's jetzt weiter mit der besten Musik auf Connect Radio.

Ja, liebe Connect Radio Hörer und Hörerinnen, um das Wochenende auch für etwas ruhigere Zeiten spannend und genüsslich zu machen, komme ich jetzt hier tatsächlich schon einmal mit einem Buchtipp von einem, ja, ich sage jetzt mal, einen eher spannenden Buch. Es ist kein Sachbuch, was ich euch diese Woche empfehle. Und zwar ist es eher eine Art Krimi, würde ich mal behaupten. Es ist der 18. Fall für Bruno. Bredouille heißt er, von Martin Walker. Und es ist ein Krimi über eine Person, einen Polizeichef, der eine erfolgreiche Geschäftsfrau als Leiche auffindet mit 3 Abschiedsbriefen. Und in dieser Situation ist der Fall erstmal klar, was es war. Doch der Polizeichef Bruno hat ein ungutes Gefühl und es verbreiten sich in dem Ort, wo er ist, heimtückische Gerüchte. Und schon bald gerät alles ein bisschen ins Wanken und sein Job steht in Gefahr. Trotz allem bleibt er, wer er ist. Und in toller Gesellschaft entwickelt sich eine Geschichte, die sehr, sehr spannend mit sehr vielen Intrigen hin und her ist, um herauszufinden, was ist mit Monique wirklich passiert. Ich will nicht zu viel vorab verraten. Dieses Buch ist auch wirklich gut bewertet, auch aktuell in der Spiegel Bestseller Ranking Liste. Ich empfehle es euch. Ich habe es tatsächlich auch gelesen. Es ist sehr spannend und es ist wirklich eine gute Unterhaltung von Martin Walker, ein schottischer Historiker, politischer Journalist und Schriftsteller, der in Frankreich lebt tatsächlich. Aber das ist vielleicht für die einen oder anderen, die etwas Unterhaltung und Spannung mögen in diesem Sinne und ein Buch in der Sonne genießen können bei einem hoffentlich sonnigen Wochenende, das uns bevorsteht. Und das könnt ihr in Vorfreude genießen mit der besten Musik hier auf Connect Radio.

Ja, liebe Connect Radio Hörer und Hörerinnen, es gibt eine Art Kurzrevue, würde ich einmal sagen, für ein ganz, ganz tolles Konzert, was ich erleben durfte. Und zwar war am 30. April, also am Tag vor dem 1. Mai, Black Coffee in Nürnberg zu Gast, was schon eine absolute Sensation war, dass ein DJ mit so einem bekannten Status weltweit, er hat einen Grammy gewonnen, der Grammy entspricht ungefähr dem Oscar in der Musikszene, dass so ein Mensch für ein Konzert nach Nürnberg gekommen ist. Ich habe mir natürlich schon vorab ein Ticket gekauft und bin dort hingegangen. Es war an der Großen Straße, dort wo in Nürnberg das Volksfest immer stattfindet. Und es war wirklich ein schönes Event. 2 Stunden ging sein Set, davor gab es auch schon gute Aufwärmmusik im Bereich Afro House. Das Ambiente war auch wirklich gut und angenehm, die Menschen waren auch sehr angenehm. Es war eine Veranstaltung, wo man reingehen konnte, ich glaube bis zu 10.000 Menschen waren tatsächlich dort und ab 8:30 hat er dann tatsächlich 2 Stunden lang aufgelegt. Insgesamt war es wirklich super, es gab einige tolle, tolle Hits, also sehr alte Hits, die ich auch sehr gefeiert habe, so ein bisschen auch zum Background. Er ist aus Südafrika, hat eine Lähmung an einer Seite, weil er einen Unfall hatte, legt dementsprechend nur mit einer Hand immer auf oder mit einem Arm und hat eben sich in der damalig ja entwickelten südafrikanischen Hausszene als Vorreiter herauskristallisiert, als der Bekannte und hat seine, vor allem die Rhythmen, mitgebracht in die internationale Musikwelt und hat das dann auch mit europäischen House-Sounds etc., aber auch mit Popliedern etc. schön vermixt und hat aber immer dem Stil des Soulful melodisch südafrikanischem Haus seine Treue gehalten und das durchgezogen und hat sich damit tatsächlich bis zum internationalen Star hervorgearbeitet, der mit Drake, David Guetta etc. mittlerweile schon Lieder aufgenommen hat. Es war ein tolles Event für mich. Ich höre diesen DJ gefühlt schon seit mindestens 20 Jahren, also habe ich ihn entdeckt, wahrscheinlich bevor er bekannt wurde oder noch nicht ganz bekannt wurde, also oder schon bekannter war, aber noch kein internationaler Star. Und es war ein sehr schönes Erlebnis. Was mir allerdings auch ein bisschen aufgefallen ist, das darf ich dann doch mal laut sagen, heutzutage schaut man ja eher mit seinem Handy zu, als dass man sich rhythmisch bewegt. Das fand ich manchmal nicht immer ganz so schön, aber am Ende hat es tatsächlich irgendwie auch jeden ergriffen, dass er sich dann auch bewegt hat, weil die Musik ist einfach sensationell. Ich empfehle jedem, das mal zu erleben, wenn ihr noch die Chance habt. Jetzt ist er, glaube ich, 50 in etwa. Solange er noch auflegt, versucht zu schauen, ob ihr ein Konzert von ihm erreicht. Es war wirklich ein tolles Event und Erlebnis. In diesem Sinne, mit einer Background-Erinnerung geht es jetzt aber trotzdem erstmal in ein schönes Wochenende und hoffentlich sonniges Wochenende hier auf Connect Radio.

toller DJ hier war, möchte man sich natürlich fragen, ja, was ist denn aber dann dieses Wochenende in Nürnberg, der Region oder in Deutschland geboten? Und da habe ich ihm wieder ein paar Events rausgesucht und natürlich auch wieder sehr subjektiv ausgesucht sind. Und zwar zum einen, in Nürnberg findet ein Konzert statt im Tetrow. Das ist jetzt speziell, das ist kein Elektro, um 20 Uhr am Freitag von Voodoo Jürgens. Lege ich jedem nahe, der ein bisschen, ich sage jetzt mal, deutschsprachige Chanson Indie-Musik mag, mit bisschen Soul-Elementen. Der Künstler kommt aus Österreich, aus Wien, mit dem Wiener Schmäh, mit seinem Slang und macht lustig schöne Lieder für jeden, der es mag, Voodoo Jürgens. Dann haben wir ein unter einem Dach-Festival am Freitag, und zwar im E-Werk ab 19 Uhr mit verschiedenen lokalen Künstlern. Am Samstag findet die Gesundheitsmesse in der Stadthalle Fürth ab von 10 bis 16 Uhr statt mit dem Thema Herzschwäche und Nebenerkrankungen. Am Samstag ist auch ab 13.30 Uhr ein tolles Brauereifest regional. Schanzenbräu, wer es kennt, in der Prösler Straße 3 ab 13.30 Uhr, 10 Jahre. Und was auch am Sonntag geboten ist, ist um 12 Uhr dann die Wasserradwerkstatt. Und zwar im Erfahrungsfeld zur Entfaltung der Sinne. Das Erfahrungsfeld der Sinne ist ein Event, was jetzt jeder aufhat, wo man verschiedene handwerkliche Tätigkeiten etc., aber auch Sachen wie Fühlen und sonst was auf der Würther Wiese wirklich jeden Tag genießen kann. Habe ich als Kind sehr oft gemacht, empfehle ich jedem, der da mal einfach etwas anderes genießen möchte, unter freiem Himmel natürlich. Und auch lokal gibt es eine spannende Elektroveranstaltung. Am Freitag legt in der Rakete, gibt es Minimal. Von 23 Uhr legt Alfred Heinrichs auf. Und überregional kann ich Folgendes ans Herz legen. Am Samstag um 15 Uhr findet das Open Sky Events Nature Beats statt in Willensdorf, ehemaliges Radlager Willensdorf, Rudersdorf. Es gibt Karten für 23 Euro. Da tritt unter anderem Moon Boutique auf. Empfehle ich auch jedem. Tolles deutsches Duo aus Elektrozeiten von früher. Habe ich auch sehr häufig gehört. Und es gibt ein Konzert, sage ich jetzt mal, was auch elektronische Musik ist, aber was ein bisschen sphärischer ist, ruhiger ist, eher so in Richtung Lounge-Musik geht. Und zwar Schiller hat seine Euphoria-Tour und auch er hat einen Termin in Leipzig am Samstag um 20 Uhr in der Quarterback Immobilienarena. Ich hoffe, es ist für jeden was dabei. Wenn nicht, hoffe ich, dass ihr ein schönes Wochenende habt, euer Wochenende so genießt, dass es euch passt mit der besten Musik hier auf Connect Radio.

So, und dann kommt ja noch mein Psychologie-Tipp, den ich für die Woche habe. Und der ist dieses Mal tatsächlich etwas sparsam und auch tatsächlich ad hoc. Aber es ist trotzdem was, wo ich einfach nochmal sensibilisieren will, weil ich sage, das ist wirklich ein Thema, woran man nur gewinnen kann. Und dort stelle ich einfach ein Stichwort hin und ich glaube, das reicht fast schon. Und zwar das Thema Achtsamkeit. Achtsamkeit ist ein ganz, ganz wichtiges Thema, weil wir heutzutage in der Gesellschaft einfach immer viel, viel mehr

beschäftigt sind, ob jetzt mit Social Media, wir stehen auf, es ist was im Kopf. Das sind ja noch die Sachen, die wir auch von früher noch kennen und Standard sind, aber dann Einflüsse, sei es von Radio, sei es von Musik, sei es von Stress hier, Stress da und Handy, Smartphone, PC, auch beruflich und so weiter. Und wir haben jetzt einfach verlernt, wirklich stärker bei uns sein, stärker im Hier und Jetzt zu sein und damit sozusagen alle Gedanken über die Zukunft, über die Vergangenheit einfach liegen zu lassen. Und zwar so, wie wir auch als Kinder waren, wie wir als Kinder gespielt haben, die Welt entdeckt haben. Und wenn uns langweilig war, war uns langweilig. Dann haben wir uns im Hier und Jetzt beschäftigt. Und da ist Achtsamkeit ganz wichtig. Das kann man nicht einfach per Knopfdruck herbeiführen und man muss es auch nicht übertreiben. Ich denke, es ist immer so ein kleines, ich mache so kleine Übungen und probiere das einfach mal. Und das können ganz einfache Sachen sein, einfach, dass man sich beispielsweise sagt, okay, morgens stehe ich auf und erstmal habe ich meine halbe Stunde für mich. Da ist kein Handy, da ist kein PC, da ist kein Stress. Ich mache mir einen Kaffee, hocke mich auf den Balkon, genieße den Geruch des Balkons, whatever. Oder ich koche oder ich esse und sage, da ist jetzt kein Handy, da ist kein Fernseher am Laufen. Wie schmeckt's? Wie fühlt sich's an? Wie riecht's? Das sind ganz kleine, bewusste Sachen, die man einbauen kann. Und sonst muss man gar nicht mehr machen. Sonst kann man sein Leben führen, wie man das will. Und durch solche kleinen Übungen wird das wieder gefördert. Und das fördert unsere Lebensqualität und das fördert auch wirklich das Bewusstsein und auch das Gefühl, dass manche Dinge, die einen beschäftigen, einfach nicht immer so präsent sind. Deswegen einfach mein Tipp, kleine Achtsamkeitsübungen und der Fokus auf Achtsamkeit. Und in diesem Sinne auch ein achtsames Wochenende. Man kann es ja mal am Wochenende ausprobieren, da hat man meistens eher die Zeit als unter der Woche. Hier geht es weiter mit der besten Musik auf Connect Radio.

0: Das Connect Radio Weekend Warm-Up neigt sich so langsam dem Ende, aber das Ende heißt ja nur, das Wochenende kommt. Von daher, von einer positiven Nachricht in die nächste, würde ich tatsächlich mal sagen. Ich hoffe, dass ihr ein tolles Wochenende habt, euch erholt und alles gut genießt. Nächste Woche dürft ihr wieder das Weekend Warm-Up mit Steffi genießen. Ich hoffe, ihr seid dabei und freut euch schon. Mich hört ihr dann wieder in 2 Wochen. Ich wünsche euch ein tolles Wochenende und genießt eure Zeit. Euer Sebastian.
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1: Einen wunderschönen Samstagnachmittag und herzlich willkommen zu 3 Stunden voller Fußball, Emotionen und Bundesliga-Feeling pur. Hier ist das Runde muss ins Eckige. Und gemeinsam gehen wir rein in einen Spieltag, der kaum mehr Spannung bieten könnte. Die Saison biegt langsam auf die Zielgerade ein. Die Stadien sind voller Hoffnung, voller Nervosität. Und genau jetzt zeigt sich, wer mit dem Druck umgehen kann. Ob Titelrennen, Europa oder Abstiegskampf, heute steht wieder unglaublich viel auf dem Spiel. Jeder Punkt kann entscheiden. Jede Aktion kann am Ende Gold wert sein. Und genau deshalb begleiten wir euch jetzt live durch diesen Fußballnachmittag mit allen wichtigen Szenen, Toren, Emotionen und natürlich dem besonderen Bundesliga-Gefühl. Am Mikrofon begrüßt euch Sascha Mario Kassner. Schön, dass ihr dabei seid. Also zurücklehnen, mitfiebern und gemeinsam diesen 33. Spieltag erleben. 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

So, ihr Lieben, da sind wir wieder. Das freut mich, dass ihr eingeschaltet habt und dabei seid beim Das Runde muss ins Eckige. Genau, ich habe einen kleinen schönen Soundtrack vorausspielen lassen. Es ist wieder dieser besondere Moment. Samstag, Fußballzeit, die Stadien beben, die Spannung steigt und die Saison geht in ihr allererste Entscheidungsphase oder all. Willkommen zu Spieltag 33 der Bundesliga. Jetzt zählt jeder Punkt doppelt. Jetzt werden Träume wahr oder platzen. Jetzt entscheidet sich, wer nach Europa fährt, wer weiter zittern muss und wer am Ende Geschichte schreibt. Genau dafür gibt es das Runde muss ins Eckige, live von 15 bis 18 Uhr. Wir begleiten euch durch den Fußballnachmittag voller Emotionen, Dramatik, Gänsehaut und tollen Momenten. Genau. Titelrennen unter Hochspannung, Kampf um die internationalen Plätze, Abstiegskampf mit maximalem Druck und überall diese eine Frage: Wer hält die Nerven stand. Wir liefern euch Tore, Highlights, Emotionen und die Geschichten hinter den Spielen. Direkte Leidenschaft und mit echtem Fußballgefühl. Also, dreht auf, fiebert mit und erlebt Spieltag 33. Das Runde muss ins Eckige mit Sascha Mario Kassner. Genau. Ich habe für euch noch dabei eben den Tabellensatz für die zweite Bundesliga, für die erste Bundesliga, dann natürlich den Druckpunkt für heute. Aber erstmal gibt's Baltimore und Tarzan Boy und CNC Music Factory Freedom Williams mit Gonna Make You Sweet.

So, ich glaube, wir haben so richtig schön durchgestartet, schon mit guter Musik. Und ich habe für euch hier jetzt schon mal, jetzt schauen wir mal auf die Tabelle der zweiten Bundesliga. Und dort ist die Spannung aktuell kaum zu toppen. Oben an der Spitze, der Kampf um den Aufstieg wird von Woche zu Woche intensiver. Die Top-Teams liegen eng zusammen. Jeder Sieg kann den entscheidenden Schritt Richtung Bundesliga bedeuten. Gleichzeitig gibt's was, oder gleichzeitig wächst, aber auch der Druck, den ein Ausrutscher im Saisonfinale kann plötzlich alles verändern. Die Aufstiegsplätze im Fokus, zwischen direktem Aufstieg und Relegationsplatz geht es um Nuancen, Punkte, Torverhältnisse, direkte Duelle. Genau diese Faktoren können am Ende über Bundesliga oder ein weiteres Jahr Zweitklassigkeit entscheiden. Das Mittelfeld gefährlich eng. Auch im Tabellenmittelfeld ist längst noch nichts entschieden. Einige Teams hoffen noch auf einen späten Angriff nach oben. Andere wollen einfach nur Ruhe im Saisonendsport. Zwei Siege können dich plötzlich nach oben katapultieren. Zwei Niederlagen bringen dich sofort wieder in Unruhe. Abstiegskampf, Druck pur. Ganz unten wird jeder Spieltag zur Nervenprobe. Die Teams kämpfen um jeden Punkt, um jedes Tor und manchmal sogar um jedes einzelne Duell. Gerade jetzt entscheidet oft die Mentalität darüber, wer die Liga hält und wer den bitteren Gang nach unten antreten muss. Was jetzt besonders wichtig wird, Konstanz in den letzten Spieltagen, Nervenstärke unter Druck, Heimspiele gewinnen, kein einfacher Fehler mehr machen. Die zweite Bundesliga zeigt wieder, warum sie als eine der spannendsten Ligas Europa gilt. Zwischen Aufstiegs-Euphorie und Abstiegsängste liegt oft nur wenig Punkte. Und nun, deshalb bleiben wir eben auch dran. Ja, was könnte ich jetzt euch noch zu den Tabellen sagen? Eigentlich hat sich nicht wirklich viel getan. Auf Platz 1 Schalke, auf dem zweiten Platz Elversberg, auf dem dritten Platz Hannover 96, auf Platz 4 der SC Paderborn 07, auf 5 Darmstadt, auf 6 der 1. FC Kaiserslautern, auf 7 Hertha BSC, auf 8 Karlsruhe, auf 9 Nürnberg, auf 10 der VfL Bochum, auf 11 Kiel, auf Platz 12 der 1. FC Magdeburg, auf Platz 13 Dresden, auf 14 Eintracht Braunschweig, auf Platz 15 Arminia Bielefeld, auf Platz 16 Düsseldorf, auf Platz 17 der SPVGG Greuther Fürth und auf dem letzten Platz, auf Platz 18 der SC Preußen 06. Genau, das war's jetzt auf jeden Fall mal zu der zweiten Bundesliga und ich spiele für euch jetzt erstmal noch Chumba Wumba mit To Something und danach Yes mit Owner of a Lonely Heart und dann schauen wir mal in die Tabelle der ersten Bundesliga.

Samstagnachmittag in der Bundesliga. Anstoß ist um 15.30 Uhr. Und diese Spiele stehen heute auf dem Programm. Der FC Augsburg empfängt in der WWK Arena Borussia Mönchengladbach. RB Leipzig trifft in der Red Bull Arena auf den FC St. Pauli. Die TSG Hoffenheim spielt in der Precero Arena gegen Werder Bremen und der VfB Stuttgart bekommt es in der MHP Arena mit Bayern 0 4 Leverkusen zu tun. Vier Spiele. Jede Menge Druck und pure Spannung im Saisonendspurt der Bundesliga.

So wenige Minuten oder Sekunden trennen uns heute noch vor der ersten Halbzeit, vor dem Anpfiff. Ja, und bevor wir gleich wieder ins Geschehen einsteigen, möchte ich euch noch sagen, es ist der vorletzte Bundesligatag, also nächste Woche der letzte. Da ist auch sehr, sehr viel geboten. Und ich würde sagen, ja, der Schiedsrichter steht in den meisten Stadien schon bereit und wir spielen jetzt einfach noch Musik, bis der Anpfiff gestartet ist, sage ich jetzt mal. Und dann schauen wir mal nochmal in die Tabelle der ersten Bundesliga rein. Ja.

Ja, in der ersten Minute habt ihr mitbekommen, bereits schon ein Tor gefallen. Wahnsinn, und zwar in Stuttgart. Und zwar nicht für den Gastgeber, ganz im Gegenteil, für Bayer 04 Leverkusen. Direkt in der Minute aus 7 Meter Alex Garcia, das 0:1 für Bayer Leverkusen. Das heißt, der VfB muss jetzt richtig mal Gas geben, wenn das gleich in der ersten Minute passiert. Ja, man darf mal gespannt sein, wie das so weitergeht. Also, ja, ist schon richtig gruselig heute hier auf jeden Fall. Der RB Leipzig gegen den FC St. Pauli 0:0. Der VfB Stuttgart 0:1 gegen Bayern 04 Leverkusen. Der FC Augsburg 0:0. Borussia Mönchengladbach. TSG Hoffenheim gegen den SV Werder Bremen steht 0:0. Wir gehen weiter in die Musik rein und schauen mal, was der Tag heute da noch so bringt, würde ich mal einfach so sagen. Jetzt Sound of Legends und X6 mit All That She Wants und danach Backstreet Boys mit Everybody.

Also heute bekommt man nicht mal die Zeit, um euch die Tabelle vorzuführen. Hier ein Tor nach dem anderen, das 1:1 der Ausgleich für den VfB Stuttgart, Entschuldigung, kommt schon ganz durcheinander hier, weil man so schnell kann man gar nicht reagieren. Und zwar geschossen in der 5. Minute durch Ermedin Demirovic. Ein Megator, 1:1, also der Ausgleich in Stuttgart. Aber ich würde sagen, wir machen da gleich mal weiter mit der Tabelle. Und zwar auf dem 1. Platz der 1. FC Bayern München mit 83 Punkten. Auf dem 2. Platz Borussia Dortmund mit 70 Punkten, also 13 Punkten weniger. Auf dem 3. Platz der RB Leipzig mit 63 Punkten, mit 59 Punkten. Auf Platz 4 Bayer Leverkusen ebenfalls 59 Punkte, auch auf Platz 5 und 6 der VfB Stuttgart, auf 5 TSG Hoffenheim, auf 6 Sportclub Freiburg, auf Platz 7 mit 44 Punkten, auf Platz 8 mit 43 Punkten Eintracht Frankfurt, 41 Punkte für den FC Augsburg, auf Platz 9, auf Platz 10 der FSV Mainz 05 mit 37 Punkte, mit 36 Punkte Borussia Mönchengladbach, auf Platz 11 der Hamburger SV, auf Platz 12 mit 34 Punkte und jeweils mit 33 Punkte Platz 13 und Platz 12, auf Platz 13 der Werder Bremen und Union Berlin auf, ja, ebenfalls dann Platz 13. Auf Platz 15 der 1. FC Köln mit 32 Punkte, 27 Punkte auf dem 1. Abstiegsplatz FC St. Pauli und VfB Wolfsburg auf Platz 17 mit 26 Punkte und das Schlusslicht mit 23 Punkten Heidenheim. So, ich würde sagen, wir spielen jetzt mal ein bisschen Musik, weil wir sind heute wirklich schon richtig fleißig und machen weiter mit den Backstreet Boys Everybody und Swing the Mood von Jivi, Bunny and the Master Mixers und Scatman John danach mit Scatman.

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0: So im Spiel tut sich jetzt nicht wirklich toremäßig viel, aber es wächst wirklich der Druck. Aber nichtsdestotrotz, wir haben zwei Spiele, die wirklich unser Augenmerk heute verdient haben. Und zwar einmal das Spiel eben VfB Stuttgart gegen Bayer 04 Leverkusen und Mainz gegen Union Berlin. Und da schaut unser lieber Helmut Mahlen etwas genauer hin.
1: Heute schauen viele Fußballfans ganz besonders auf zwei Stadien. Denn sowohl in Stuttgart als auch in Mainz geht es um weit mehr als nur drei Punkte. Unser Hauptdruckpunkt heute: VfB Stuttgart gegen Bayer 0. 04 Leverkusen. Dieses Spiel fühlt sich an wie ein Vorgeschmack auf ein echtes Endspiel. Der VfB Stuttgart spielt eine starke Saison. Die Fans träumen von Europa. Doch genau jetzt beginnt die Phase, in der aus Euphorie plötzlich Erwartungsdruck wird. Denn jetzt zählt nicht mehr nur attraktiver Fußball. Jetzt zählen Ergebnisse, Punkte, Nervenstärke. Und auf der anderen Seite steht Bayer Leverkusen, ein Team mit enormer Qualität und hohen Ansprüchen. Auch dort weiß man genau, im Saisonfinale darfst du dir keine Schwäche mehr erlauben. Genau das macht dieses Duell so brisant. Beide Mannschaften haben richtig viel zu verlieren. Wer heute gewinnt, setzt ein klares Zeichen Richtung Saisonfinale. Wer verliert, gerät plötzlich unter Druck und muss anfangen zu rechnen. Man merkt förmlich, jeder Zweikampf wird intensiver, jeder Fehler schwerer und jede Aktion emotionaler. Und dann haben wir noch unseren zweiten Brennpunkt. 1. FSV Mainz. 05 gegen 1. FC Union Berlin. Hier geht es weniger um Glanz, sondern um pure Mentalität. Union Berlin steht enorm unter Druck und kämpft um jeden einzelnen Punkt. Mainz dagegen will sich vor heimischer Kulisse keine Schwäche erlauben. Das ist eines dieser Spiele, in denen man sofort spürt: Hier geht es um Kampf, um Leidenschaft und um die Frage, wer mit der Situation mental besser umgehen kann. Zwei Spiele. Zwei komplett unterschiedliche Geschichten. Aber eines verbindet beide Partien. Der Druck ist riesig. Genau deshalb stehen Stuttgart gegen Leverkusen und Mainz gegen Union Berlin heute im Mittelpunkt bei Das Runde muss ins Eckige mit Sascha Mario Kassner.

Ja, ihr habt mitbekommen, es ist ein weiteres Tor gefallen. Und zwar für den FCA, also für den Augsburger Verein durch Michael Gregoritsch. In der 24. Minute das 1:0. Also war auch ein erstaunlicher Schuss gegen den Mönchen, gegen den Verein von Mönchengladbach. Ja, in Hoffenheim gab es wohl jetzt auch direkt noch ein Tor. Jawohl, genau, ich lasse das Tor mal noch klingen. Ein mega, mega Tor, das möchte ich auch nicht gleich, oder möchte ich auch gleich erwähnen. 1:0 für Hoffenheim. Zu Hause natürlich ein mega Erfolg und eine Riesenfreude gegen den SV Werder Bremen. Erstmal gab es in der 5. Minute ja eine rote Karte, deswegen spielt da auch der Werder Bremen in Unterzahl, und zwar gegen den Sugawara. Und jetzt in der 26. Minute ein Tor durch Touré, also ein wirklicher Erfolg. Ja, wobei ich sagen muss, wenn man dann schon eine Person weniger ist, ist dann natürlich schon auch eher ein bisschen traurig, aber trotz allem verdient, wenn man sich das so anschaut, wie es passiert ist. Genau, jetzt Snap mit Rhythm is a Dancer und dann komme ich nochmal mit dem Rückblick zum Freitag.

Ja, schade, schade. Das Tor für den FCA wurde aberkannt wegen Abseits des Torschützens. Da hat sich leider dann doch nichts verändert. Aber ich würde sagen, jetzt machen wir mal ganz schnell den Rückblick, weil sonst komme ich da heute überhaupt nicht mehr dazu. So schnell, wie die heute sind und ein Tor nach dem anderen kommt. Genau, und zwar Rückblick auf das Freitagsspiel vom Spieltag 33, also quasi gestern. Bevor wir gleich voll reinstarten in die Bundesliga Samstag, schauen wir noch kurz zurück auf das Freitagsspiel. Und da gibt es direkt ein echtes Topspiel. Borussia Dortmund gegen Eintracht Frankfurt. Der BFB setzt sich am Ende mit 3:2 durch in einem intensiven Spiel mit viel Tempo, Emotionen und ordentlich Offensivpower. Für Dortmund sind das extrem wichtige Punkte im Kampf und die Spitzenplätze, während Frankfurt einen bitteren Rückschlag im Rennen um Europa hinnehmen muss. 5 Tore, hohe Intensität und wieder einmal echte Bundesliga-Atmosphäre unter Flutlicht. Damit ist der 33. Spieltag gestern eröffnet worden und jetzt schauen wir, was der Samstag noch alles liefert. Das Runde muss ins Eckige, live mit Sascha Marekastner aus dem Sendestudio in Weißnorn auf deinem Lieblingsradio. Ich freue mich, dass ihr eingeschaltet habt und vielleicht noch eine kleine Grußrunde. Liebe Grüße natürlich an alle, die zuhören, an die Franzi, an die Gitte, an die liebe Sabine, an den Jürgen, an die Jessica, an den Kai, an die Chrissy, an die Jenny, an die Steffi, an die Heike, an die Heidi, an den Markus, an den Marco, an den Marcel und alle, die dazuhören. Genau. Und ich würde sagen, ich spiele mal Head Away mit What is Love und The Outfield mit Your Love. Also gleich als Antwort dahinterher.

So, dann schauen wir doch mal, was sich so getan hat. Ich habe nicht viel gesehen. Ja, es wird gefightet, aber ich sag mal, für diese Anfang-Euphorie, die wir hatten, gleich in den ersten paar Minuten oder eigentlich 34 Sekunden, das war das drittschnellste Tor in dieser Bundesliga-Saison, hat sich nicht viel getan. Ja, in Leipzig 0:0 gegen den FC St. Pauli, der VfB Stuttgart 1:1 gegen Bayer 04 Leverkusen in Stuttgart, der FCA 1:0 wie gehabt gegen Borussia Mönchengladbach und der TSG Hoffenheim 1:0 gegen den SV Werder Bremen. Also es hat sich noch nicht viel getan. Ich denke, in der zweiten Halbzeit wird sich da noch einiges tun, wird auch nochmal so richtig aufgemischt werden. Ja, ich habe nichtsdestotrotz mega coole Musik für euch dabei hier bei Das Runde muss ins Eckige mit eurem Sascha Mario Kassler. Ich freue mich, dass ihr da seid und eingeschaltet habt. Und zwar dabei habe ich Irene Cara mit Flashdance, What Dance, What a Feeling und danach The Black Jets mit I Love Rock'n'Roll. Und dann denke ich, schaue ich mal nochmal vorbei, nicht dass da noch ein Haufen Tore gefallen sind. Jetzt wünsche ich uns auf jeden Fall viel Vergnügen bei der Musik und viele tolle Tore.

Ja, es ist in Augsburg das 2:0 gefallen. Wirklich mega, freut mich sehr. Habe ich euch schon gemeldet in der WWK-Arena. Tobias Reichel ließ in der 42. Minute das Tor gelten. Und zwar von Robin Fellhauer, eben doch jetzt das 2:0 für Augsburg. Also es wird wirklich Druck gemacht. Man hört auch, hier fällt ein Tor, ein Ball gegen, wie sagt man jetzt, gegen den Pfosten. Da fliegt ein Ball gegen den Pfosten. Also es wird wirklich gefightet, aber letztendlich zum Abschluss kommt es leider nicht. Ja, wir machen jetzt erstmal weiter Musik und dann ist ja auch schon bald wieder, Halbzeitpause.

Ja, 1 bis 2 Minuten Nachspielzeit. Wahnsinn. Mehr gab es jetzt doch nicht. Ich habe eigentlich mit viel mehr gerechnet. Unter RB Leipzig gegen den FC St. Pauli. Das 1:0 in der 45. Minute durch einen Mega-Schuss von Xavier Schlager. Da kann man nicht meckern, wenn man dann doch noch ein bisschen was an Luft, sage ich mal, bekommt. Ja, es sind schon die ersten Spiele beendet zur Halbzeit. 2 laufen noch. Warten wir mal ab, wie das läuft. 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

0: Ja, da ist man am Überlegen, was macht man zuerst? Sagt man erst das Tor an oder macht man gleich erstmal die Pause? Aber ich sage das Tor an, in der siebten Minute Nachspielzeit, das Tor, und zwar Elfmeter-Tor durch Maximilian Mittelstädt wegen eines Fouls. Ja, mega cool. Aber man hat sehr, sehr lange dabei herumgeschustert, ob man es gelten lässt, ob man es macht oder ob man es nicht macht. Jetzt alle Teams in der Halbzeit.
1: Und das war's erstmal. Der Schiedsrichter bittet zur Pause. Beide Teams wirken ausgepowert. Intensive Zweikämpfe, hohes Tempo, viel Leidenschaft auf dem Platz. Jetzt heißt es durchatmen, regenerieren, Wunden lecken und den Matchplan neu justieren. 15 Minuten zum Kräftesammeln. Dann geht's mit frischer Energie in Halbzeit 2.

So, jetzt machen wir mal so einen kleinen Rückblick, wie der Tag oder die Spielzeit heute so verlaufen ist. Schau mal auf RB Leipzig gegen FC St. Pauli 1:0 für die Gastgeber in der Red Bull Arena. Ja, der Schiedsrichter, ja bekannt, Benjamin Brandt. Ja, da lief es eigentlich ganz schön rund, sag ich mal. In der 45. Minute das Tor 1:0 durch Xaver Schlager und absolut auch verdient. Genau. Ja, ansonsten hat sich da nicht wirklich viel getan. Leider müssen wir einfach mal in der zweiten Halbzeit mal ein bisschen uns mehr drum kümmern oder mehr im Auge, im Fokus behalten. Ja, zwischen VfB Stuttgart und Bayer 04 Leverkusen, da ging es ja ganz schön zur Sache in der MHP Arena. 2:1 für den VfB. In der ersten Minute, also gleich nach 34 Sekunden, das erste Tor, allerdings für Bayer 04 Leverkusen. Das war das drittschnellste Tor der Bundesliga dieses Jahr, geschossen durch Garcia. In der fünften Minute der Anschlusstreffer von Demirovic und ja, 7 Minuten in der Nachspielzeit kam ein Elfmeter, geschossen durch Mittelstädt. Ja, das Elfmeter hat aber wirklich recht lange gebraucht, bis man entschieden hat, ob es eben geschossen werden soll oder nicht. Es war ein langes Hickhack hin und her. Ja, nach eben intensiver Betrachtung der Bilder zeigte Schröder auf den Punkt, die Entscheidung ist mehr als vertretbar. Ja, deswegen kam dann eben auch dieses Tor zustande. Dann schauen wir gleich noch rein hier, VfC Augsburg 2:0 gegen Borussia Mönchengladbach, auch eben sehr, sehr interessant gewesen. Genau, und zwar in der WWK Arena spielen sie heute. In der 24. Minute geschossenes Tor durch Gregoritsch und in der 42. Minute schoss das Tor eben Fellhauer. Und ich würde sagen, wir machen noch kurz die letzte Partie, und zwar der TSG Hoffenheim 1:0 in Hoffenheim gegen den SV Werder Bremen. Also da hat sich auch nicht wirklich so viel getan in der Brisero Arena. Und zwar in der fünften Minute gab es bereits eine rote Karte, deswegen spielen sie auch in Unterzahl gegen Sugawara. Und in der 26. Minute schoss dann eben das 1:0 für Hoffenheim durch Touré. Also wirklich ein interessantes Spiel, aber viel hat sich da auch noch nicht getan. Jetzt Ace of Base, die Originalversion All That She Wants und NSYNC mit Bye Bye Bye.

Kräfte getankt, neu eingestellt, Fokus geschärft. 45 Minuten liegen hinter uns. 45 Minuten pure Entscheidung stehen noch bevor. Jetzt heißt es, Tempo anziehen, Zweikämpfe annehmen und den Matchplan auf den Rasen bringen. Anpfiff zur zweiten Halbzeit. Das Spiel ist wieder eröffnet.

0: So, leider wurde gerade ein Tor nicht geltend gesetzt, sage ich jetzt mal, für Leverkusen, weil ein Foul vorab ging. Aber ich habe für euch hier jetzt noch die aktuelle Sportnews dabei und ich würde sagen, die hören wir uns mal an und danach Christina Aguilera und Genie in a Bottle und Cyndi Lauper mit Girls Just Want to Have Fun. Genau, wir haben heute auch Spaß. Herzlich willkommen hier, das Runde muss ins Eckige auf deinem Lieblingsradio mit Sascha Marl-Kastner aus dem Sendestudio im Schwabenland aus Weißenhorn. Ja, natürlich möchte ich meine Teamkollegen noch herzlich grüßen. Liebe Grüße an die Franzi, liebe Grüße an den lieben Klaus, liebe Grüße natürlich an den Marco. Und wir machen jetzt einfach weiter mit dem Sportticker und wie gesagt danach dann Musik für euch.
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Ja, es gab ja zwischenzeitlich ein Tor. Ich muss natürlich aus lizenzrechtlichen Gründen ein bisschen warten, bis ich euch die immer dann ansage. Ich zeige es euch an, aber ansagen. In der 54. Minute das 2:0 im Spiel RB Leipzig gegen den FC St. Pauli, geschossen durch Willy Orban. Auch ein Megator gewesen. Und ja, schauen wir mal, was sich daraus noch ergibt. Ob dann wirklich jetzt mal noch der FC St. Pauli sagt, jetzt müssen wir Gas geben, jetzt muss es losgehen. Ja, mal schauen. Cyndi Lauper mit Girl Just Want to Have Fun habe ich und Baby One More Time von Britney Spears. Und falls nichts passiert, würde ich einfach noch einen weiteren Song hinhängen, und zwar Walk of Life, und zwar die Dire Straits.

Ja, jetzt gab es das 3:1 für den VfB Stuttgart gegen Bayer 04 Leverkusen in der 58. Minute. Absolut verdient geschossen durch Dennis Undaf. Ein wirklich mega cooles Tor. Ja, jetzt müssen sie sich ein bisschen ranhalten, die Leverkusener. Aber schauen wir einfach mal, wie es noch wird. Ja, heute Abend spielt ja dann noch der VfL Wolfsburg gegen den FC Bayern München. Und morgen gibt es auch noch 3 interessante Begegnungen. Um 15.30 Uhr spielt Hamburger SV gegen Sportclub Freiburg. Um 17.30 Uhr der 1. FC Köln gegen den 1. FC Heidelberg.

Heidenheim 1846 und um 19.30 Uhr das letzte Spiel des Spieltages, der erste FSV Mainz 05 gegen den ersten FC Union Berlin. Ja, schauen wir mal, wie das jetzt noch so weitergeht. Die Dire Straits stehen auch schon in den Startlöchern mit Walk of Life und danach Culture Beat mit Mr. Wayne und dann hören wir uns mal das Wetter an. Mein Name ist Sascha Malkasten, herzlich willkommen hier an alle neu eingeschalteten Hörer und auch die, die von Anfang an dabei seid. Ich freue mich, dass ihr dabei seid aus dem Sendestudio in Weißenhorn.

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1: Ja, sehr, sehr schade. Das Tor für den FC Augsburg wurde leider nicht als geltend gewertet, weil davor eben noch ein Foulspiel stattgefunden hat. Aber gut, mal schauen, was sich da noch ergibt.

0: So, jetzt hat der FCA ein Tor bekommen, das auch wirklich gilt. In der 72. Minute hat Michael Gregoritsch das 3:0 für den FCA geschossen und das wirklich verdient. Also ja, wirklich Hut ab. Momentan steht's in Leipzig für den RB Leipzig 2:0 gegen FC St. Pauli. Beim VfB Stuttgart 3:1 gegen Bayer 0 für Leverkusen. Der FC Augsburg 3:0 gegen Borussia Mönchengladbach. TSG Hoffenheim 1:0 zu Hause gegen den SV Werder Bremen. Ja, man darf noch gespannt sein, was die Zeit bringt. Jetzt das Wetter und danach Aha mit You Are The One und Labouche mit Be My Lover.
1: In der Wetterredaktion ist Michael Niem. Das Wetter zeigt sich am letzten Tag der Arbeitswoche in vielen Landesteilen mit starker Bewölkung und vereinzelten Schauern. Es sorgt in anderen Regionen für heitere bis wolkige Verhältnisse und meist trockene Abläufe. Im Bergland und am Nachmittag ziehen einzelne Schauer oder Gewitter auf. Das Thermometer erreicht am Tag Werte zwischen 15 und 22 Grad. An der Küste ist es mit 13 Grad etwas kühler. Dazu gibt es schwachen Wind. In der Nacht ist es teils klar, teils wolkig. Örtlich können sich Nebelfelder bilden. Die Temperaturen liegen bei 9 bis tiefstens 2 Grad. Am Samstag gibt es heitere Abschnitte, im Bergland am Nachmittag einzelne Schauer und Gewitter bei Temperaturen zwischen 16 und sommerlichen bis zu 25 Grad.

Ja, in manchen, sage ich mal, Paarungen hat man das Gefühl, es ist wirklich schon die Luft raus, es wird nicht mehr gekämpft so wirklich, obwohl es eigentlich wirklich noch notwendig wäre, um gewisse Punkte für die Champions League zu bekommen oder auch einfach noch den einen oder anderen Punkt, um hier noch weiter vorzukommen, beziehungsweise um seinen Platz zu sichern. Also ich schüttle hier auch ein bisschen den Kopf, obwohl ich ja immer sage, ich bin hier der Fußball-Legastheniker von uns, weil ich eigentlich von Tut und Blasen keine Ahnung habe. Aber nichtsdestotrotz, durch das, dass ich das jetzt ja doch auch schon bald ein Dreivierteljahr mache, bekomme ich da auch immer ein bisschen mehr Einblicke und denke mir halt dann schon, warum ist das jetzt so, warum geht es nicht weiter? Aber nichtsdestotrotz habe ich super Musik für euch noch dabei. Wir haben noch so 11-12 Minuten zu spielen in der zweiten Halbzeit. Und zwar Opus mit Life is Life und Creedence Clearwater Revival mit Hey Tonight. Und danach würde ich sagen, tun wir mal noch einen dazu. Sheryl Crow mit All I Wanna Do. Mein Name ist Sascha Malkas aus dem Sendestudio Millertal, aus dem Sendestudio Weißenhorn. Ich freue mich, dass ihr dabei seid. Ja, und ich würde sagen, in der nächsten Runde machen wir einfach mal so eine kleine Sendungsvorschau. Genau.

Ja, ein Tor ist gefallen, ein Megator nach langem Hin und Her, das 2:1 RB Leipzig gegen FC St. Pauli in der 86. Minute, Gott sei Dank noch durch Abdouli Sisay, ein Megator, uns wirklich auch verdient, obwohl man manchmal schon gedacht hat, oh, die wollen gar nicht heute so wirklich loslegen, ja, aber es hat sich doch dann rentiert. Ja, in RB, also in Leipzig, der RB Leipzig 2:1 gegen FC St. Pauli, der VfB Stuttgart zu Hause 3:1 gegen Bayer, 0:4 Leverkusen, FC Augsburg ebenfalls 3:0 zu Hause gegen Borussia Mönchengladbach und der DSG Hoffenheim zu Hause 1:0 gegen SV Werder Bremen. Ja, es sind jetzt eigentlich so allgemein die offizielle Spielzeit nur noch ein paar Minuten zu spielen. Zum Beispiel in Stuttgart noch 6, 3 Minuten in Hoffenheim. Die anderen zwei Teams müssten jetzt schon bei der Nachspielzeit sein. Genau. Jetzt für euch Creedence und die Clearwater Revival mit Hey Tongue Tonight und danach Sheryl Crow mit All I Wanna Do und Everything But The Girl mit Missing.

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So, in der Nachspielzeit das Ehrentor gefallen in der Partie zwischen dem FCA, also dem FC Augsburg und Mönchengladbach. Und zwar ja, in der 92. Minute, 2 Minuten in der Nachspielzeit. Gladbach verkürzt auf 1:3. Reitz steht rechts am 5-Meter-Raum frei vor Damen und legt quer nach innen. Dort steht der eingewechselte Rainer blank und vollendet aus knapp 8 Meter unten rechts ins Eck. Also das wirklich ein Ehrentor, Gott sei Dank. Da wäre aber jetzt auch noch Luft nach oben gewesen, das früher noch zum Schießen. Ja, dass die Paarung FC Augsburg und Borussia Mönchengladbach jetzt beendet mit 3:1. Die anderen sind jetzt noch so circa 1 bis 3 Minuten in dem Spielgeschehen drinne. RB Leipzig 2:1 gegen den FC St. Pauli ebenfalls abgeschlossen. Ein beendetes Spiel. Jetzt schauen wir noch, wie dann die Ergebnisse sind. Genau. Und wir spielen so lange Why Not und Clarice mit Say My Name und Every But The Girl Missing.

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6: So, jetzt alle Spiele sind beendet. Wahnsinn, es gab ja da noch Diskussionen am Spielfeldrand beim FC Augsburg, aber es macht nichts, jetzt alle beendet. Das heißt, es wurde beendet in Leipzig, RB Leipzig 2:1 gegen FC St. Pauli, beim VfB Stuttgart 3:1, Bayer 04 Leverkusen, FC Augsburg 3:1 gegen Borussia Mönchengladbach und der TSG Hoffenheim 1:0 gegen den SV Werder Bremen. Ich spiele jetzt mal nochmal Musik und dann werden wir nochmal so einen kleinen Blick auf die Tabelle werfen.

So, was hat sich denn heute für uns geändert mit dem heutigen Spiel? Ja, ganz einfach. Borussia Dortmund hat durch das 3:2 gegen Eintracht Frankfurt einen Vizemeisterschaft praktisch gesichert und sich jetzt bei 70 Punkte quasi eingepegelt. Der VfB Stuttgart hat mit dem 3:1 gegen Bayer 04 Leverkusen richtig Boden gut gemacht und ist auf Champions League Kurs gesprungen. Stuttgart steht jetzt punktgleich mit Hoffenheim bei 61 Punkten. Der TSG Hoffenheim hat durch das 1:0 gegen den SV Werder Bremen ebenfalls auf 61 Punkte erhöht und bleibt mit im Kampf um Platz 4. Bayer 04 Leverkusen ist dagegen der große Verlierer des Tages. Durch die Niederlage gegen Stuttgart ist Leverkusen auf Platz 6 zurückgefallen und droht die Champions League komplett zu verpassen. Der FC Augsburg hat mit dem Sieg gegen Borussia Mönchengladbach Frankfurt Punkte technisch eingeholt und sich weiter stabilisiert. Gladbach steckt dagegen weiter unten fest. Im Tabellenkeller wird es für den SV Werder Bremen richtig eng. Bremen bleibt 32 Punkte und konnte nicht tief in den Abstiegsrelegationskampf rutschen. Aktueller Stand oben: 1. FC Bayern München mit 83 Punkten, 2. Borussia Dortmund mit 70 Punkten, der RB Leipzig auf Platz 3 mit 65 Punkten, 4. VfB Stuttgart mit 61 Punkten, ebenfalls mit 61 Punkten auf Platz 5, der TSG Hoffenheim auf Platz 6, Bayer 04 Leverkusen mit 58 Punkten. Ja, wir hatten eigentlich schon ein bisschen den Verdacht, dass es zwischen Stuttgart und Hoffenheim ebenso laufen wird, und deswegen haben wir ja auch dieses Spiel als Druckpunkt für heute ausgesucht. Also im Großen und Ganzen eigentlich ganz gut gelaufen, und Stereo Act und Lena Marie Engel im Wagen vor mir habe ich als Song dabei, und Tactics Squad mit Fairy Tale Gone Bad. Und dann komme ich nochmal kurzfristig zum Hallo sagen, beziehungsweise euch ein paar tolle Sendepunkte zu übermitteln.

Huga-Chaka. Ja, das war der Bundesliga-Tag 233 heute mit eurem Sascha Mario Kastner. Genau, ich habe ja gesagt, unterstützt euer Lieblingsradio, denn da gibt's tolle Moderatoren, tolle Formate und tolle Musik jeden Tag für euch, stundenlang. Und

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3: Von 10 bis 12, unser lieber Harald Guttner mit Moin Moin. Und von 15 bis 18 Uhr ist das Runde muss ins Eckige für euch wieder da mit dem letzten Bundesligaspiel. Und wir haben auch englische Woche. Das heißt, unser lieber Klaus hat nächste Woche am Samstag alle Hände voll zu tun und freut sich natürlich, wenn ihr einschaltet. Genau. Aber ich habe noch Musik für euch und dann komme ich auch noch mal ganz kurz vorbei. Frank, Modi und Sam Giancarlo mit Round Light für euch und W&W Axmo mit Heaven is a Place on Earth.

Rau, rau, die Miezekatze, ja. Das ist mein Schlusswort für heute. Ich hoffe, euch hat's gefallen, euch hat's Spaß gemacht. Mir hat's jede Menge Spaß gemacht, euch zu unterhalten. Schaltet ein. Ja, empfehlt uns weiter. 15 bis 18 Uhr jeden Samstag. Nächste Woche mein lieber Klaus für euch da. Ich freue mich drauf. Und wünsche euch viel Vergnügen, viel Spaß. Passt auf euch auf. Bleibt uns gewogen. Bussi, bussi. Ciao, ciao. Bis dann. Und esst Block Bitches mit OBS Sunglasses at Night. Und Right Said Fred, I'm too sexy for. Kommt für euch jetzt noch. Und dann unser Outro. I'm too sexy for my shirt. Ich wollte ja nicht singen. Okay.

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Ganz genau 20 Uhr und 45 Sekunden. Einen schönen guten Dienstagabend. Hier ist Music Just for Fun. Wie jede Woche live bis 22 Uhr. Die Musik kommt heute Abend aus dem hohen Norden, aus der Nähe von Hamburg, aus Winsen an der Luhe. Ich bin der Heiko. Schönen guten Abend an alle zugeschalteten Stationen.

wie war eure Woche bis jetzt? Ich hoffe, ihr seid noch nicht erfroren, nicht ausgerutscht, nicht verunfallt oder ähnliches. Für nächste Nacht haben sie hier oben bei uns im Norden wieder richtig schön Schnee oder Eisregen angesagt. Soll wohl angeblich so gegen 4 Uhr losgehen morgen früh. Also wenn ihr morgen los müsst, seid bitte vorsichtig. Was gibt's heute Abend auf die Ohren? Easy Musik von New Kids on the Block. Von Real to Real. Von REM und noch vielen, vielen mehr.

0: Und ich würde mal sagen, wir starten gleich durch mit einem Titel aus Skandinavien. Wenn ich mich nicht irre, kommt das Ding aus dem Jahre 1991. Und wer das ist, das werden wir jetzt gleich hören.
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0: Ganz genau, das ist Musik von Roxette. Februar 1991. Here's a joyride.

0: Roxette, The Joyride. Wir starten ein paar Verbrauchertipps und dann geht's weiter mit Musik aus den USA.
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2: Wie eben schon gesagt, Musik aus Amerika, aus den USA, aus dem Juli 1990. Vanilla Ice, Ice Ice Baby.
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2: Von Amerika gehen wir zurück auf die Insel nach Großbritannien. The KLF. November 1991. Pophouse nannte sich oder nennt sich dieser Style, was die machen oder auch gemacht haben. Justified and the Ancients.

Pump Up the Jam. Technotronic, 1989 im August war das. Und ein Jahr später, Juli 1990, kam die Scheibe auf den Markt. Eigentlich heißt er Paul Walden, bürgerlich in Jersey, auf den Kanalinseln geboren. Und 2015 auf Ibiza leider verstorben. Guru Josh, hier ist Infinity.

5 Platzierungen in Deutschland hatte er damals. Paul Walden, aka Guru Josh, Infinity. Die nächste Scheibe kommt aus den Niederlanden, wenn ich mich da richtig erinnere. Aus dem Jahre 1990 ist sie released worden, 89 aber schon aufgenommen. Nance Coolen sang den Refrain und MC Fix It, der Rapper, der die Strophen gebaut hat, ich weiß nicht, wie man so heißen kann, aber egal. Eine zweite Version wurde da mit Captain Hollywood Rapper auch noch aufgenommen, aber hin und her, Hitparade, Deutschland, Österreich, Top 10, überall. Hier ist Musik, hier ist 24/7.

0: 24/7, I Can Stand It. Released 1990, recorded 1989. Wir gehen mal wieder rüber, über den großen Tümpel.
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0: 1986 war das Ding schon
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0: Das erste Mal auf den Markt gekommen. 1990, New Kids on the Block. Das erste Cover.

Step by Step, 1990, New Kids on the Block, oder wie es auch gerne gesagt wird, NKOTB. So, wir machen weiter, einen Titel haben wir noch, dann haben wir noch wieder ein paar Verbrauchertipps, die wir leider einblenden müssen, aber ganz egal, August ebenfalls 1990 kam das Ding hier aus dem Markt, London Beach. I've been thinking.

1992, Musik von Inner Circle. Alalalalalong, genau. Bei 2 Promille im Kopf kann man das hervorragend mitsingen. Sweat heißt das Ganze. Push it, push it.

Englisch heißt es so viel wie Informant, Denunziant, was auch immer. Also ja, er hat selber damals im Gefängnis gesessen, da hat er dieses Lied geschrieben. Angeblich wegen zweifachen Mordes ist er angeklagt worden, aber er ist im Endeffekt freigesprochen worden. So viel zu dem Thema Snow Informer, weiter geht's mit MC Hammer. You can't touch this. Genau so heißt das Ding. You can't touch this. 1990 aus dem Januar.

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1: Das Ding wird ebenfalls dem Hip-House-Dance beigesteuert, sag ich mal. Egal, das gehört auf jeden Fall dazu. The Out Here Brothers, Juni 1995 war das schon. Boom, boom, boom.
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0: März 1990 kam dieses Ding auf den Markt. Platz 1 in Großbritannien, Platz 2 in Deutschland. Produziert von Adamski. Gesungen von Seal. Seal himself. Adamski Killer. Bevor wir in die zweite Stunde gehen, haben wir noch einen.
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0: Ice MC.
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0: Die Single erschien schon 1989 auf seinem Debütalbum, wie hieß das? Ach, Cinema, genau, Kino. 1990 als Lead-Single veröffentlicht von, wo auch immer her, natürlich Syx Records. Mikulski lässt grüßen, ich weiß. Produziert von Roberto Zanetti aus Italien und gesungen von IceMC, einem italienisch-britischen Rap-Künstler, wie es hier so schön heißt. Aber ganz egal, ich würde mal sagen, wir verabschieden uns jetzt von der ersten Stunde und starten stumpf in die zweite Stunde durch.
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0: Und da sollte die Automatik eigentlich kurz anhalten, aber egal, es ist eben live. Alana Miles. Aus dem Februar 1990. Richtig schönes Ding, Mädels, Feuerzeuge an, ihr wisst Bescheid, ne? Musik aus Kanada, hier ist Black Velvet.

0: Bluesrock aus Kanada. Black Velvet, Alana Miles aus dem Februar 1990. Und damit herzlich willkommen in der zweiten Stunde Music Just for Fun am heutigen Abend. Wir haben jetzt noch ein paar Verbrauchertipps für die Glücklichen, die es hören dürfen.
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0: Ups, das war live. Und damit geht's weiter mit Musik aus Hampstead, London. Bürgerlich Mary Isabel Catherine Bernadette O'Brien. 16. April 1939, geboren und am 2. März 1999. Leider schon von uns gegangen. Erste Veröffentlichung war im November 89. In Deutschland erschien sie im Januar 1990, genau diese Single. Eine ihrer größten Hits, die sie damals überhaupt hatte oder bis heute noch hat. Hier ist die Maxi-Version, weit über 6 Minuten lang. Dusty Springfield, hier ist In Private.

Richtig schönes Ding, Januar 1999, Dusty Springfield in Private und ach, jetzt kommen wir mal wieder ein bisschen runter und chillen, entspannen und wie soll ich sagen, ja, weiß auch nicht, also einfach nur runterkommen und genießen. Musik von UB40. März 1990, Reggae vom Allerfeinsten, Kingston Town.

UB40 Kingston Town. War immer richtig schön, das zu hören damals und dabei versuchen abzuschalten. Weiter geht's, R.E.M. habe ich noch am Start, ja. ...1991 war das, im Februar auch. Musik aus Amerika, hier ist Losing My Religion. Ja.

R.E.M., Losing My Religion, Religion, Entschuldigung, ich verliere meine Religion, ich verliere meinen Glauben, ach, den habe ich schon lange verloren, egal. Weiter geht's, hier ist Ugly Kid Joe, 1993.

Original kommt das Ding aus dem Jahre 1974 von Harry Chapin. Cats in the Cradle. Hier ist es im Jahre 1993 als Folkrock-Song von Ugly Kid Joe neu aufgecovert worden. Richtig geiles Ding, wie ich persönlich finde. Wie ihr es findet, weiß ich nicht, aber ich hoffe auch nicht schlecht. 1992 war das Ding hier. Die Spin Doctors waren das. Zweite Single aus ihrem Debütalbum. Das sind Two Princes.

Die Spin Doctors 1992. Irgendwie gute Laune, Mucke, ich weiß auch nicht. Irgendwie ist das so. Aber der nächste Titel, ja, damit geht ein schöner Gruß Richtung Berlin. Und ich hoffe, ihr habt den Stromausfall da und die Glätte und alles andere mittlerweile überwunden. Schöne Grüße zu dir, Tina. Musik von John Bob.

0: Bon Jovi, Keep the Faith. Richtig schönes Ding. Wir haben noch ein paar Verbrauchertipps und dann geht's weiter mit einem Duett. Rod Stewart und Tina Turner aus dem Jahre 1990.
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0: Ganz genau, das Duo It Takes

0: Musik aus November 1990 aus den Alben Vagabond Heart und von Tina Turner, Simply the Best. It Takes Two, Rod Stewart und die Legende Tina Turner. Original gesungen Marvin Gaye und Kim Weston. Ach, war das schön, ja. Weiter geht's, wir sind in den 90ern. Push the Feeling On. Das sind die Nightcrawlers aus Großbritannien.
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Hausmusik aus Großbritannien. The Nightcrawlers. Ein Musikprojekt von Produzent und Sänger John Robinson Reed. 67 in Glasgow geboren. Mit den Dingen hat er 1993 seinen Durchbruch gehabt. 15 Wochen war er damit in den Hot 100 Billboard Charts in Amerika. Und das ist Musik von Robin Stone, aka Robin S. Ebenfalls House, aber diesmal aus Amerika. Oktober 1990, richtig schönes Ding, Show Me Love.

Wir machen jetzt gleich einen Sprung von 6 Jahren nach vorne. Oktober 1999 war das Ding, Robin S., Show Me Love. Und wir gehen nach vorne in den Mai 1996 zum Album Dreamland des italienischen Musikers Robert Miles. Die Nachfolgesingle von seinem Riesenhit Children ist dieses Ding hier. Wie gesagt, die zweite Single-Auskopplung aus seinem Album Dreamland 1996. Top 10 in Österreich, Italien, Deutschland, Schweiz, Spanien, Italien, Irland, Island, Ungarn, Deutschland, Frankreich, Finnland, Belgien, egal. Fast überall in Europa war er haushoch vertreten, auch mit diesem Titel. Und damit schöne Grüße nach Franken. Mit Musik von Robert Miles, hier ist Fable.

genau wie die Scheibe hier. Deutsches Dreamhouse-Projekt. Claudio Mangione und Gottfried Engels. Na, das passt ja. Das hört sich an wie eine Pizza und naja, egal. 1996, Chivago. Celebrate the love.

da war sie wieder. Diese scheiß Uhrzeit, ne? Was soll ich sagen? Das war's. Fast mit 2 Stunden Music Just for Fun am heutigen Abend. Ich bedanke mich fürs Einschalten, fürs Zuhören. Und ich hoffe, wir hören uns nächste Woche zur selben Zeit, zur selben Stelle, auf derselben Welle wieder. Was gibt es noch im Anschluss? Schaut in die Sendepläne eurer Lieblingsradios. Da gibt es garantiert noch irgendwas zu hören. Wenn meine Infos richtig sind, gibt es gleich noch nach mir den Nightliner. Da gibt es noch ein paar Reste aus Franken zu hören heute Abend. Die 2 Wochen sind schon wieder um, ja. Morgen Abend das Bergfest ab 20 Uhr. Ich weiß zwar, wer es sendet, aber ich darf es nicht sagen. Soll ja eine Überraschung bleiben, ne? Donnerstagabend gibt's die Playliste Retro Charts. Die Live-Sendungen gehen weiter, wenn ich richtig weiß, Mitte Februar jetzt. Freitagabend ab 18 Uhr gibt's das Wochenende mit Sabine. Sonntagmorgen nicht meine Zeit, da schlafe ich noch den Wachermacher mit Andreas. Montagabend ab 22 Uhr der Chartbreaker, die Top 30 der aktuellen Singlecharts hier bei uns in Deutschland mit unserem, mit Sascha Mario Kassner. Dienstagabend bin ich dann schon wieder für euch da, wenn ihr wollt, wenn ihr Zeit habt, wenn ihr Lust habt und richtig Bock habt. Music Just for Fun. Ich verabschiede mich, bis dahin. Aus dem hohen Norden, aus der Nähe von Hamburg, aus Winsen an der Lue, sagt tschüss der Heiko. Und ich verabschiede mich mit einem Lied von Future Breeze aus dem Jahre irgendwas in den 90er. 2002 war das. Ups, Entschuldigung. Sorry, tschüss und bye-bye.

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Ich bin die Nachtfalkin. Ein herzliches Willkommen bei mir an meine Zuhörerinnen und Zuhörer und natürlich auch an alle ein herzliches Willkommen, die über die Sender von Illertal FM eingeschalten haben. Ich freue mich, dass ihr alle da seid und hoffe, ihr könnt bei bester Gesundheit diese Sendung genießen. Ja, wir sprechen heute im Samstagstalk aus der Rubrik Wahre Kriminalfälle über sehr merkwürdige und mysteriöse Verbrechen. Aber zuvor habe ich noch einen Fakt für dich aus Amerika. Es ist so in Amerika, wenn du da zu einer lebenslangen Haftstrafe verurteilt wirst, dann heißt es auch wirklich bis zum Ende deines Lebens, egal wie alt du wirst. Und jetzt hat es ein Mann erfolgreich vollbracht, seine lebenslange Haftstrafe quasi ja, zu tilgen und danach ein freier Mann zu sein. Jetzt fragst du dich sicherlich, wie soll das denn vor sich gehen? Naja, aufgrund eines medizinischen Vorfalls wurde dieser Mann für mehrere Minuten ärztlich für tot erklärt. Dann erwachte er wieder und wurde nach justizlicher Bearbeitung freigesprochen. Ja, andere Länder, andere Sitten, sag ich da mal. Jetzt kommen wir zu unseren merkwürdigen, mysteriösen Kriminalfällen. Ich finde, wahre Kriminalfälle haben so eine ganz besondere Kraft, weil es sind keine erfundenen Geschichten, keine Drehbücher, sondern reale Ereignisse, die echte Leben berührt, verändert oder beendet haben. Und ich glaube, das ist auch der Grund, warum sie uns so ja, tief in ihren Bann ziehen. Also es ist gar nicht so sehr dieser Schrecken wie beim Häppchen Spuk. Es ist eher so dieses Unfassbare. Es ist so das Gefühl, dass hinter jedem Fall was verborgen liegt, das man nicht ganz greifen kann. Ein Rätsel, eine Lücke oder die Frage nach dem Warum, die unbeantwortet bleibt. Und wir Menschen suchen halt nach Ordnung, nach Erklärungen, nach Zusammenhängen. Doch gerade die Fälle, die ungelöst bleiben, die sich so ja, jeder Logik entziehen, die sind's, die uns nicht mehr loslassen. Und gleichzeitig liegt über diesen Fällen natürlich auch eine ganz tiefe Tragik. Denn eins dürfen wir nicht vergessen, hinter jedem dieser Fälle stehen echte Menschen. Schicksale, Familie, Leben, die aus dem Gleichgewicht geraten sind. Und ich glaube, es ist auch dieser schmale Grat zwischen Neugier und Mitgefühl, zwischen Faszination und Beklemmung, der uns zuhören lässt, der uns innehalten lässt und der uns daran erinnert, wie nah dieses Unerklärliche manchmal ist. Und manchmal beginnen diese wahren Kriminalfälle, die Geschichten dieser Menschen, ganz unscheinbar. Mit einem ganz normalen Tag, mit einem Menschen, der seinem Leben nachgeht, Pläne hat, Routinen folgt. So wie in unserem ersten Fall. Ein sehr erfolgreicher Mann, der strukturiert war, fest im Leben stehend und plötzlich begann sich was zu verändern. Kaum greifbar. Es waren keine offensichtlichen Bedrohungen, keine klaren Hinweise auf das, was kommen würde. Nur so ein wachsendes Gefühl, vielleicht eine Ahnung, dass irgendetwas nicht stimmt. Und was dann geschah, wirkt bis heute wie so ein Puzzle aus widersprüchlichen Teilen. Das ist ein Fall voller Zeichen, die niemand deuten konnte. Und Fragen, die bis heute unbeantwortet geblieben sind. Wir sprechen jetzt zuerst mal über den Fall von Charles C. Morgan. Im März 1977 verschwindet Charles C. Morgan aus Tasten. Er ist kein unauffälliger Mann in dem Sinne. Er ist so ein Finanzberater, der mit Treuhandgeschäften arbeitet. Also jemand, der Einblicke in Vermögen, in Geldflüsse, ja, und möglicherweise auch in Dinge hat, über die man nicht laut spricht. Und als er nach 3 Tagen wieder auftaucht, wirkt er vollständig verändert. Verängstigt, wie fremdgesteuert und kontrolliert. Er berichtet seiner Familie von einer Entführung.
davon, dass man ihn festgehalten und bedroht hätte. Doch sobald es konkreter werden soll, bricht er ab, so als würde er etwas nicht sagen dürfen. Und in den folgenden Wochen steigert sich genau dieses Verhalten. Charles trägt plötzlich eine Waffe. Er wirkt nervös, beobachtet ständig seine Umgebung. Seiner Frau gegenüber spricht er von Leuten, die hinter ihm her seien. Er erwähnt irgendeine Organisation, nennt aber keinen direkten Namen. Am 7. Juni des gleichen Jahres, also 1977, verschwindet er erneut. 8 Tage später wird seine Leiche in der Wüste südlich von Tucson gefunden. Abgelegen, kaum ein Ort, an den man so zufällig gelangt. Er liegt erschossen auf dem Boden, doch das Bild passt nicht zusammen für die Ermittler. Er trägt eine schusssichere Weste. Die Waffe liegt in seiner Nähe. Und offiziell wird ganz schnell von Selbstmord gesprochen. Aber diese Theorie hinkt, denn die Kugel traf ihn im Hinterkopf. In seiner Unterwäsche findet man so eine zusammengefaltete 1-Dollar-Note und darauf ist eine Reihe von Zahlen, Symbolen und Markierungen. Teilweise sind diese Markierungen mit Pfeilen versehen, teilweise eingekreist. So eine Art von Code. Das FBI untersucht den Zettel und kann ihn nicht entschlüsseln. Auch andere Stellen versuchen es, ohne Ergebnis. Zusätzlich findet man bei ihm eine Sonnenbrille, die er wohl aufhatte, denn als man die abnahm, hat man festgestellt, dass eins seiner Augen stark geschwollen war. Gerade so, als hätte er kurz zuvor einen Schlag erlitten. Und dann ist da eben noch so ein Detail, das ganz oft übersehen wird, nämlich ein Anruf. Denn kurz nach seinem ersten Verschwinden im März erhält seine Frau einen ganz seltsamen, merkwürdigen Telefonanruf. Eine Frauenstimme spricht in einer Art kodierter Sprache über Verträge und Abschlüsse. Gerade so, als würde sie eine Nachricht übermitteln, also nicht für die Frau, sondern über ihren Mann. Und danach nichts mehr. Bis heute bleibt unklar, war Charles C. Morgan in illegale Geldgeschäfte verwickelt, war er Teil eines Systems, aus dem er nicht so einfach aussteigen kann, hatte er vielleicht etwas gesehen oder mitbekommen, das nicht so hätte sein sollen. Die offizielle Version Selbstmord wirkt wie so ein schnell gesetzter Punkt hinter dieser Geschichte, die eigentlich noch viele, viele Fragen stellt. Und ich finde, genau diese Fragen sind es, die diesen Fall so hartnäckig machen. Aber Fakt ist, die Fragen bleiben und sind bis heute unbeantwortet. Und ganz ehrlich, vielleicht erinnerst du dich noch an den Jokzee-Fall, über den wir auch mal gesprochen haben in einer meiner Sendungen. Und irgendwie erinnert mich dieser Fall, gerade wahrscheinlich auch wegen des Codes, an diesen Jokzee-Fall. Ganz, ganz spannend. Ja, jetzt machen wir erstmal ein bisschen Musik. Ich öle meine Kehle und dann geht's weiter. Wir hören vom wunderbaren Triss Mannheim, Dark Alleys of the Night.

Ja, und unser nächster Fall handelt von Frederick Valentich. Am 21. Oktober 1978 startet Frederick Valentich zu einem privaten Flug von Melbourne in Richtung King Island. Frederick ist 20 Jahre alt, ein eher unerfahrener Pilot, aber schon jemand, der sich auskennt bei dem, was er tut. Und er fliegt allein in einer Cessna 182. Der Flug verläuft zunächst unauffällig. Gegen 19.06 Uhr meldete er sich beim Flugfunk. Seine Stimme ist ruhig und konzentriert. Er fragt nach, ob sich ein anderes Flugzeug in seiner Nähe befindet. Die Antwort: nein. Und dann beschreibt er etwas, was er sieht. Er sieht ein Objekt mit vier hellen Lichtern. Und das bewegt sich so schnell und so, sagt er, es scheint ihn zu umkreisen. Diese Gespräche werden aufgezeichnet. Und er beschreibt, wie das Objekt über ihm schwebt, dann wieder verschwindet, dann plötzlich wieder auftaucht. Und in dem Moment verändert sich seine Stimme, nicht panisch, aber sehr, sehr angespannt. Er sagt, dass er erkennen könne, dass es kein Flugzeug sei. Kurz darauf meldete er beim Flugfunk, dass sein Motor Probleme macht. Und dann kommt der letzte Satz von Frederick. Er sagt: Es schwebt über mir und es ist kein Flugzeug. Danach hört man ein lautes, metallisches Geräusch, so eine Art von Kratzen, und dann bricht die Verbindung ab. Stille. Eine sofort eingeleitete Suche bleibt erfolglos. Weder das Flugzeug noch die Wrackteile werden gefunden. Keine Spur im Wasser, keine Ölreste, keine Trümmer. Einige Zeugen berichten von dieser Nacht, dass sie ungewöhnliche Lichter am Himmel über der Bass Strait gesehen hätten. Andere Hinweise verlaufen im Sande. Die offizielle Erklärung bleibt vage. Orientierungslosigkeit könnte die Ursache gewesen sein, hieß es, technisches Versagen oder ein möglicher Absturz ins Meer. Doch keine dieser Theorien erklärt die letzten Minuten vollständig. Weder die Beobachtung dieses Objekts, nicht die Bewegungen dieses Objekts, nicht die Geräusche im Funk. Was bleibt, ist einfach nur dieses Protokoll, die letzten Minuten, die dokumentiert sind, Worte, die man nicht interpretieren konnte, sondern die einfach nur gehört wurden. Und es bleibt im Raum stehen ein Verschwinden ohne jegliche Spur. Und manchmal verschwindet ein Mensch einfach ohne Spur, ohne etwas, das zurückbleibt, wie so eine Art leeres Echo. Und im Fall von Frederick Valentich war es eben genau das, ein Abbruch, ein kurzer Moment und dann nichts mehr. Aber natürlich gibt es auch Fälle, in denen bleibt was zurück, was Sichtbares, was Greifbares. Und gerade das macht die Fälle nicht weniger schwierig, sondern ich finde, es macht sie noch schwerer zu begreifen. Denn hier liegt jemand in einem Raum, in einem klar abgegrenzten Ort, und trotzdem ergibt alles keinen Sinn. Wir sprechen über den Fall von Gareth Williams. Im August 2010 wird Gareth Williams in seiner Wohnung im Londoner Stadtteil Pimlico vermisst gemeldet.

Er ist Mathematiker. Und er arbeitet für den britischen Geheimdienst. Er ist ein Spezialist für Codes und Datenanalysen. Als Kollegen ihn mehrere Tage nicht erreichen können, wird die Polizei hinzugezogen. Seine Wohnungstür ist von außen verschlossen. Es gibt keinerlei Einbruchsspuren und alles wirkt ruhig. Im Badezimmer machen die Ermittler dann eine grauselige Entdeckung. In der Badewanne steht eine rote Sporttasche. Verschlossen und mit einem Vorhängeschloss gesichert. Als das Schloss geöffnet und schließlich auch die Tasche geöffnet wird, liegt natürlich Gareth Williams in dieser Tasche. Leicht bekleidet, irgendwie zusammengefaltet, dass er da reinpasste. Keine offensichtlichen äußeren Verletzungen. Und schon alleine dieser Fund wirft ja Fragen auf. Also, die Tasche ist so verschlossen, dass sie sich nach bisherigen Erkenntnissen nicht von innen verriegeln lässt. Und selbst wenn sie sich von innen verriegeln lassen würde, würde das nicht das Vorhängeschloss erklären. Also mehrere Versuche von Experten scheiterten daran, diese Situation nachzustellen. Selbst mit einiger Übung gelingt es nicht, sich alleine so einzuschließen. Und dann sind da die Spuren, die fehlen. Keine Fingerabdrücke an der Tasche, keine Hinweise auf den Kampf, keine klaren Zeichen dafür, dass eine zweite oder mehrere Personen in der Wohnung waren. Die Heizung ist aufgedreht, der Körper dadurch bereits stark zersetzt. Die genaue Todesursache ließ sich nicht eindeutig feststellen. Im Raum stehen folgende Möglichkeiten und jetzt anschnallen. Ein Unfall. Ein ungewöhnliches Experiment, das schiefging. Aha. Oder das Eingreifen einer anderen Person. Aber keine dieser Möglichkeiten fügt sich vollständig zusammen. Die Dinge passen einfach nicht zusammen. Ein Mann, der mit komplexen Systemen gearbeitet hat, gefunden in einer Situation, die sich nicht logisch auflösen lässt. Und die offizielle Einschätzung bleibt und ist nach wie vor sehr vorsichtig. Aber der Kern des Falles bleibt bestehen. Ein abgeschlossener Raum, eine verschlossene Tasche mit dem Vorhängeschloss außen dran. Und die Frage, wie ist dieser Mensch dort hineingelangt? Und eine weitere Frage, wie ist dieser Mensch ums Leben gekommen?

Ja, der Fall von Gareth Williams. Eine verschlossene Tasche, eine abgeschlossene Wohnung, ein Bild, das man sich nicht erklären kann. Doch was passiert, wenn selbst der Ort keine klaren Antworten mehr hergibt, wenn oben und unten nicht mehr zusammenpassen, wenn Wege möglich erscheinen, die eigentlich nicht möglich sind? Dann entsteht was anderes, nämlich kein stilles Verschwinden, kein geschlossener Raum, sondern ein Szenario, das wirkt, als hätte jemand die Regeln kurz außer Kraft gesetzt. Ein Körper lag an einem Ort, der so nicht sein dürfte. Ein Ablauf, der sich nicht nachzeichnen lässt. Und das ist eine Spur, die nicht in die Tiefe führt, sondern von irgendwo anders herkommt. Wir sprechen jetzt über den Fall von Ray Rivera. Und er verschwindet am 16. Mai 2006 aus seinem Haus in Baltimore. Er erhält am Abend einen kurzen Anruf. Es ist ungeklärt von wem. Und danach verlässt er überstürzt das Haus. Und das ist das letzte Mal, dass man ihn lebend sieht. 8 Tage später wird seine Leiche entdeckt. Nicht draußen und nicht irgendwo abgelegt, sondern im Inneren eines Gebäudes, im Belvedere Hotel. Genauer gesagt, in einem ungenutzten, schwer zugänglichen Raum unter dem Dach. Und dort fällt ein Detail sofort auf. In der Decke befindet sich ein Loch und direkt darüber das Dach des Gebäudes. Die Ermittler rekonstruieren natürlich den möglichen Ablauf und die naheliegende Annahme ist, er sei von oben durch das Dach gestürzt. Aber genau hier beginnen die Erklärungsprobleme. Denn die Entfernung zwischen möglichen Absprungpunkten und der Einschlagstelle ist viel zu groß. Viel zu groß, viel zu weit für einen einfachen Sprung. Und die Architektur des Gebäudes macht den Zugang zusätzlich schwierig. Also ein ganz klarer Weg lässt sich einfach nicht rekonstruieren. Aber auch im Inneren bleiben Fragen offen. Seine persönlichen Gegenstände, Brille und Handy, werden unweit neben ihm unbeschädigt aufgefunden. Und das ist ja auch ein Zustand, der zu solchen Sturz überhaupt nicht passt. In seinem Haus später, das man durchsucht, entdeckt man einen Zettel, klein gefaltet, versteckt hinter seinem Computer. Darauf ist ein dicht geschriebener Text, Listen von Namen,

Filmzitaten und scheinbar zusammenhanglose Begriffe. Teilweise ist diese Botschaft strukturiert wie so ein Code. Die Auswertung bleibt wieder mal ohne klares Ergebnis. Und seine Arbeitsumgebung wirft ebenfalls Fragen auf. Denn das Unternehmen, für das er tätig war, untersagte den Mitarbeitern, mit den Ermittlern zu sprechen. Und das ist an für sich ein sehr ungewöhnlicher Schritt, aber es war so. Und die offizielle Einstufung und Einordnung des Todes bleibt offen. Man hat hier weder einen klaren Unfall noch einen eindeutigen Suizid belegen können. Auch ein Fremdverschulden konnte ebenfalls nicht nachgewiesen werden. Was bleibt, ist eben dieses Bild. Ein Mann, der einen Anruf bekommt, aus dem Haus stürzt, ein Hotel betritt, irgendwie durch ein Loch im Dach fällt oder springt oder gefallen wurde. Und natürlich am Ende wieder die Frage, wie all das zusammenpassen kann. Im folgenden Fall schildere ich dir wieder ein sehr mysteriöses Geschehen, wobei, ja, ich finde, dass alle Fälle heute sehr mysteriös sind, deswegen sind es ja auch mysteriöse, wahre Kriminalfälle, aber die unterscheiden sich natürlich trotzdem ein bisschen vom Verlauf her. Wir sprechen jetzt über die Geschichte der Isdal-Frau, hast du vielleicht schon gehört von. Am 29. November 1970 wird im Isdalen, einem abgelegenen Tal nahe Bergen in Norwegen, eine Frauenleiche gefunden. Der Fundort liegt abseits der üblichen Wege, an so einem Ort, dem man nicht zufällig passiert. Der Körper weist Brandspuren auf. Persönliche Gegenstände fehlen vollständig oder wurden entfernt. Also es gab keine Dokumente, keine Hinweise auf eine Identität. Und dann begannen halt die Ermittlungen. Kurz darauf werden in dem Bahnhof mehrere Koffer entdeckt, die mit der Frau in Verbindung gebracht werden. Und der Inhalt ist auffällig. Es handelt sich um Kleidung, also um Alltagsgegenstände, Hygienegegenstände und so weiter. Aber sämtliche Etiketten wurden entfernt. Es gab keine Rückverfolgung von Marken, keine Herkunftsverfolgung, keine Spuren, nichts. Unter diesen Gegenständen befinden sich außerdem Perücken und Hinweise darauf, dass die Frau unter verschiedenen Namen unterwegs war. Meine Frage wäre jetzt schon mal gleich hier an dieser Stelle, welche Hinweise waren das, da ja angeblich nichts gefunden wurde? Ja, wie will man denn dann wissen, dass die Frau unter verschiedenen Namen unterwegs war? Ja, oder hat man das einfach von den Perücken abgeleitet? Ne, die könnten auch einem anderen Zweck gedient haben, ne, man weiß es ja nicht. Auf jeden Fall hat die spätere Auswertung gezeigt, dass die Frau in mehreren Städten Europas übernachtet hat, verwendete unterschiedliche Identitäten und gab jeweils immer andere Angaben zu ihrer Person. Hotels bestätigten Aufenthalte von dieser Frau, beschrieben sie als ruhig, zurückhaltend und dass sie kaum Kontakt zu anderen Menschen hatte. Und so entstand über einen langen Zeitraum natürlich ein Bewegungsprofil. Aber auch das führte nie zu einer wahren Identität. Und ebenso sind hier die Todesumstände nach wie vor unklar. Es gibt Hinweise auf dieses bewusste Entfernen von Spuren. Gleichzeitig fehlen eindeutige Belege für einen konkreten Ablauf. Das heißt, Jahrzehnte später ist dieser Fall immer noch offen. Und natürlich werden die Ermittlungen immer wieder aufgenommen. Es werden immer wieder neue Techniken eingesetzt, Hinweise geprüft, aber alles ohne eindeutiges Ergebnis. Und was bleibt, ist dieser merkwürdige Fall,
der sich jeglicher Erklärung entzieht. Eine Frau, die scheinbar vermutlich durch Europa reiste, irgendwelche Spuren hinterließ, aber doch gleichzeitig alle Spuren verwischte. Und bis heute kann niemand sagen, wer diese Frau wirklich war.

Ja, manchmal liegt das Unheimliche eben nicht in diesen einzelnen Momenten, auch nicht in einem plötzlichen Ereignis, sondern in so einer Art von Wiederholung scheinbar unauffälliger Vorfälle. Ja, und wenn sich manchmal Ereignisse häufen, wenn sie immer im gleichen Umfeld auftreten, dann beginnt sich was zu verschieben. Dann wird aus dem Zufall ein Muster. Und aus dem Muster wird ein Verdacht. Ein Verdacht, der sehr oft lange, lange keinen Namen hat. Und ich glaube, das ist ganz, ganz schwierig, auch für, man muss ja immer auch an die Familien, an die Angehörigen denken, wenn so ein Fall nicht geklärt werden kann. Das ist ganz, ganz schwierig und belastend. Aber wenn sich viele Dinge häufen und erst im Rückblick eine Bedeutung bekommen, dann ist das auch ganz schön unheimlich. Stell dir vor, eine unauffällige Frau, geboren 1874. Also, ja, wir sprechen von einer unauffälligen Frau, geboren im Jahr 1874. Im Jahr oder ab dem Jahr 1905 lebte die damals 31-jährige Jeanne Weber in einfachen Verhältnissen, überwiegend im Pariser Stadtteil Montmartre. Und in ihrem Umfeld kommt es in diesen Jahren zu mehreren Todesfällen von Kleinkindern. Die Todesursachen werden zunächst als natürlich eingestuft. Erst mit der Zeit fällt auf, dass sich die Fälle im direkten Umfeld von Jeanne häufen und dass sie in mehreren Situationen zuletzt mit den Kindern alleine war. 1906 wird sie erstmals vor Gericht gestellt mit dem Vorwurf mehrerer Tötungsdelikte. Die Beweislage ist zu diesem Zeitpunkt unzureichend. Medizinische Gutachten lieferten keine eindeutigen Ergebnisse und so spricht das Gericht sie frei. Nach dem Freispruch arbeitet sie weiterhin in der Betreuung von Kindern. Und in den folgenden Jahren kommt es erneut zu Vorfällen. 1908 wird Jeanne erneut festgenommen, nachdem ein weiterer Todesfall in ihrem Umfeld auffällig geworden ist. Und im Zuge der neuen Ermittlungen wird der Fall neu bewertet. Und diesmal erfolgt eine Verurteilung. Sie wird jedoch nicht zu einer klassischen Haftstrafe verurteilt, wir können es uns denken, sondern aufgrund ihres Zustandes in eine psychiatrische Einrichtung eingewiesen. Dort verbleibt sie bis zu ihrem natürlichen Tod im Jahr 1918. Die genaue Zahl der Opfer lässt sich und ließ sich damals auch nicht eindeutig belegen. Manche Quellen gehen davon aus, dass es 4 bis 5 Todesfälle waren, die ihr zugeschrieben wurden. Andere historische Quellen gehen von dem 2- oder 3-fachen aus. Der Fall galt damals als juristisch geklärt, bleibt jedoch in der genauen Einordnung der einzelnen Taten unklar. Es ist ja auch klar, ne? Man weiß ja nicht genau, was da und wo da, mit wem, mit welchen Kindern vonstatten ging. Ein klarer Beweggrund für die Taten von Jeanne ist in den historischen Quellen nicht überliefert. In späteren kriminalpsychologischen Betrachtungen werden unterschiedliche Möglichkeiten diskutiert. Ja, dabei wird rückblickend so ein Verhalten in Betracht gezogen, das man heute als Münchhausen-Stellvertreter-Syndrom bezeichnen würde. Und darunter versteht man ein Verhalten, ein Muster, bei dem eine Person so Krankheiten oder Krisen bei anderen, meist bei Schutzbefohlenen, herbeiführt. Warum? Um selber in die Rolle der Helfenden oder einer wichtigen zentralen Bezugsperson zu gelangen.
Für den Fall von Chan existiert jedoch leider keine zeitgenössische Diagnose. Also weder damals noch heute gibt es einen eindeutigen Hinweis auf ein solches Motiv. Also es handelt sich eher um eine nachträgliche, mögliche Einordnung. Es ist aber nicht belegt, was es wirklich war. Nachzulesen ist dieser Fall in den historischen Gerichtsberichten Frankreichs 1906 bis 1908. Ja, und jetzt kommen wir zu einem weiteren Fall, zu dem Fall von Brian Schaffer. Am 31. März 2006 verbringt Brian Schaffer den Abend mit Freunden im Ausgehviertel von Columbus. Er ist damals 27 Jahre alt und Medizinstudent. Die Gruppe zog halt so durch das Viertel da, besuchte mehrere Bars. Gegen Mitternacht betrat diese Gruppe die Bar Ugly Tuna Saluna im Bereich des South Campus Gateway. Der Eingangsbereich dieser Bar ist videoüberwacht. Die Aufnahmen zeigen, wie Brian Schaffer gemeinsam mit Freunden dieses Gebäude betritt. Im Verlauf des Abends wird er innerhalb der Bar mehrfach gesehen, also der hat sich da bewegt halt in diesen Räumlichkeiten und er hat sich unterhalten. Gegen ca. 1.55 Uhr nachts wird er erneut von Kameras im Eingangsbereich erfasst. Und zwar in der Situation, dass er da mit zwei Frauen sprach. Danach verliert sich seine Spur. Die Überwachungskameras zeichnen weiterhin natürlich alle Personen auf, die den Haupteingang verlassen. Aber Brian Schaffer ist darunter nicht zu sehen. Die Polizei hat alle Aufnahmen vollständig ausgewertet. Auch Nebeneingänge, mögliche alternative Wege werden überprüft. Ein Baustellenbereich im Gebäude wird ebenso in die Ermittlungen einbezogen. Es konnte jedoch nicht eindeutig belegt werden, dass oder ob er die Bar verlassen hat. Seine Freunde gingen natürlich zunächst davon aus, dass er bereits gegangen war. Er wird also erst am nächsten Tag als vermisst gemeldet. Und dann begannen auch die Ermittlungen. Eine kurze Weile blieb Brians Handy aktiv, wurde dann jedoch ausgeschalten oder ging aus. Also das heißt, man hat auch von dieser Nacht seines Verschwindens keine gesicherten Bewegungsdaten. Seine Konten werden nicht mehr genutzt und es gibt keine bestätigten Sichtungen oder Begegnungen. Das komplette Umfeld von Brian wird auf den Kopf gestellt. Freunde, Familie, Kontakte werden befragt. Nichts. Es ergeben sich einfach keine eindeutigen Hinweise auf ein Verbrechen. Auch ein freiwilliges Verschwinden kann nicht belegt werden. Und dadurch ist der Fall offen bis heute. Und das muss man sich mal vorstellen. Ein Mann geht in eine Bar, er wird gesehen, er wird gefilmt und danach nichts mehr. Keinen nachweisbaren Moment, dass er sich im Gebäude aufhält, noch dass er diesen Ort verlassen hat. Und es ist bis heute keine Leiche gefunden worden von Brian Schaffer. Es gab nie wieder irgendeine bestätigte Sichtung

Ja, bisher haben wir sehr, sehr verstörende Fälle besprochen, die allesamt ungeklärt sind bis heute. Und jetzt kann man darüber rätseln, ja, sind diese Fälle irgendwann nochmal aufklärbar? Ich glaube, dass so eine kleine Chance immer besteht. Ja, ich gucke da momentan so eine Reihe bei YouTube an, über so Cold Cases. Und da sind tatsächlich die Aufklärungsquoten auch bei Fällen, die 30, 40 Jahre zurückliegen, gar nicht so schlecht. Zum Abschluss habe ich für dich noch einen Fall mitgebracht, der mich sehr schaurig fasziniert, aber fasziniert jetzt nicht im Sinne von bewunderungsmäßig, sondern eher, das ist so eine abstoßende Faszination, ja. Du kennst es, du siehst irgendwas und guckst dann hin, weil du so, ja, vielleicht ist fasziniert auch das falsche Wort, ja. Du weißt, was ich meine. Und zwar möchte ich mit dir zum Ende jetzt über den Fall Jack Unterweger sprechen. Ja, der Schriftsteller und Mörder. In den 1970er Jahren hat ja eine Reihe brutaler Morde Österreich erschüttert. Frauen wurden ermordet, aufgefunden, erwürgt mit ihren eigenen Kleidungsstücken. Und der Täter war eben Jack Unterweger. 1976 wurde er wegen Mordes an einer jungen Frau zu lebenslanger Haft verurteilt. Im Gefängnis begann er plötzlich zu schreiben. Gedichte, Geschichten und sogar eine Autobiografie, die ihn dann schließlich bekannt gemacht hat. Viele Intellektuelle glaubten, dass Jack Unterweger sich verändert hätte. Ja, so, also, naja, Künstler und Journalisten haben sich für ihn halt eingesetzt. Und 1990 ist er tatsächlich vorzeitig entlassen worden. Das muss ich mal vorstellen, ja. Doch kurz nach seiner Entlassung verschwanden erneut Frauen. Und was ich vorher nicht erwähnt hatte, wieder waren es Prostituierte. Wieder waren die Opfer erwürgt worden und die Polizei bemerkte erschreckende Ähnlichkeiten zu den alten Taten. Und während also Jack Unterweger in Fernsehsendungen als geläuterter Ex-Häftling auftrat, soll er heimlich weitergemordet haben. 1992 ist er schließlich in Amerika, also in den USA, festgenommen und nach Österreich ausgeliefert worden. Und das Gericht hat ihn schuldig gesprochen für Festhalten 9 weitere Morde. In der Nacht seiner Verurteilung nahm sich Jack Unterweger im Gefängnis das Leben.

mit dem Knoten derselben Art, wie er ihn bei seinen Opfern angewandt hatte. Ja, und bis heute gilt der Fall als einer der bekanntesten, aber auch der verstörendsten Kriminalfälle Österreichs. Besonders unheimlich bleibt halt hier schon die Frage, finde ich, wie konnte ein verurteilter Mörder so viele Menschen täuschen? Ja, wie geht das? Ja, manche nannten ihn ein, wie haben sie gesagt, ein literarisches Wunder. Und andere haben in ihm von Anfang an ein Monster gesehen. Also ich wäre da ja eher für die Monstertheorie. Ja, ich finde das ganz, ganz furchtbar, wenn jemand für Verbrechen verurteilt wurde und es dann heißt, er wird vorzeitig entlassen, weil er sich geläutert oder gewandelt hätte. Also für mich persönlich käme sowas nicht in Frage. Ich finde das ehrlich gesagt auch nicht richtig. Und es gab jetzt erst, letztens habe ich von so einem Fall gelesen, ich weiß jetzt nur den Namen nicht mehr, also es war keiner dieser bekannteren Fälle, die man vor Jahren verfolgt hat. Auf jeden Fall war das jemand, der eben auffällig war wegen Sexualstraftaten und derjenige wurde dann eben verurteilt. Und es wurde eben die besondere sadistische Neigung festgestellt. Also wir können uns ausmalen, was da passiert sein muss, fürchterliches. Und er wurde eben in eine psychiatrische Anstalt überstellt. Und aus dieser Anstalt kam er dann nach etlichen Jahren raus. Ja? Also es gab keine Sicherungsverwahrung oder was auch immer es da alles für Möglichkeiten gibt, ja? Sondern er kam raus. Und hat da weitergemacht, wo er aufgehört hat. Und da muss ich sagen, also ich bin da definitiv dagegen, dass ein Mensch, der schon mal fähig war, solche Dinge zu tun und verurteilt wird, zu was auch immer, dass dieser Mensch dann irgendwann ein freies Leben führen kann. Ja, ich habe mich lange und intensiv mit solchen Täterprofilen befasst. Und meiner Meinung nach gibt es keine Heilung, weil es keine Krankheit ist. Ja, und ich weiß, ich bin da auf ganz dünnem Eis, aber das ist nun mal meine Meinung. Ja, ich glaube, das ist eine Gesinnung, das ist eine Haltung, das ist ein Charakterzug, es ist ein Persönlichkeitsmerkmal und es ist diese Nicht-Grenze vor anderem Leben, vor anderen Menschen oder vor anderen Tieren. Und da hört bei mir der Spaß einfach auf. Genau, ja, ich merke halt immer nach solchen Fällen, dass irgendwas in mir nicht einfach so weitergeht und dann zur Tagesordnung übergeht quasi, sondern es bleibt wie so eine Art Rest irgendwie. So Gedanken, die man anfängt, die nicht zu Ende gedacht werden können, weil es eben keine Lösungen, Erklärungen, Ermittlungsergebnisse gibt. Ja. Und ich habe ja heute von Menschen erzählt, die meist ganz normale Wege gegangen sind, bis zu dem Punkt, an dem irgendwas kippt. Ja. Und genau dieser Punkt, der fehlt. Also es gibt kein klares Davor, kein klares Danach. Ja, und das finde ich ganz, ganz schwierig, ja. Und ich merke bei mir immer, wie sehr ich eigentlich verstehen will, was passiert ist. Aber das funktioniert ja hier nicht, ne? Und genau das muss ich und das müssen wir einfach so stehen lassen, dass diese Fälle eben, bis auf Jack Unterweger, dass diese Fälle eben kein rundes Ende haben, kein sauberes Ergebnis, ja. Die Fälle bleiben halt offen. Und das gilt es nun mal auszuhalten. Ja, auch wenn es schwierig ist. Gern kannst du mir schreiben, falls du dich für einen speziellen Fall interessierst, über den ich vielleicht mal irgendwann sprechen soll. Du kannst mir auch deine Meinung zu diesen Fällen oder zu meiner Meinung, darfst du mir gern auch deine Meinung schreiben. Und zwar an die E-Mail nachtfalkin@t-online.de.
ja, bin ich immer sehr dran interessiert. Und an dieser Stelle möchte ich auch mal ganz, ganz lieben Dank sagen für die wirklich tollen Rückmeldungen, die ich bekomme zu meinen Sendungen. Also da freue ich mich wirklich riesig drüber. Und ich freue mich auch ganz arg total, dass ihr die Songs von Triss Mannheim so toll findet und dass ja, ihr auch unsere kultgewordene Phänomena aus dem Häppchenspuk so sehr liebt. Nächste Woche Häppchenspuk ab 22 Uhr. Ja, und jetzt würde ich mal sagen, ich hoffe, du hast jetzt noch einen schönen Abend. Lässt es dir gut gehen. Upsili. Hat die Nachtfalkin wohl hier einen Wecker eingeschalten, dass sie pünktlich hier fertig machen kann? Weil nämlich nach mir auf Illertal kommt nämlich der liebe Tommy. Ja, und der schallert euch dann Tolles auf die Ohren. Genau, würde ich sagen, in diesem Sinne verabschiede ich mich für heute Abend von dir. Ein großes Dankeschön, dass du dabei warst, ja? Achte gut auf dich und alle an deiner Seite. Bis zum nächsten Samstagstalk nächste Woche ab 21 Uhr. Ich bin die Nachtfalkin und sage ciao, ciao.

Hey, hey, hey. Samstagnacht in deinem Radio. Ungerade Woche. Es wird Zeit für Tommy Style. Das Ganze mit eurem Tommy ist in der Studio Dithmarschen in Schleswig-Holstein. Schön, dass ihr dabei seid. 2,5 Stunden Musik jenseits vom Mainstream und das meiste auch noch ganz neu. Ja, willkommen in den Chats im HG via Alexa und Co. Radio.de und. Immer wieder mit viel guter Musik, wie ihr es von mir kennt und in dem Rhythmus und im Ablauf auch wie ihr ihn kennt. So, und damit fangen wir auch gleich an. Cover von Viva La Vida von Keanu Silver und One World.

Faces of Tomorrow, Steve Allen. Und jetzt die ganz neue Snyder. They Won't Keep Us Down heißt die. Und die spiele ich heute mal Extended. Die ist natürlich ganz neu.

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Jetzt was ganz Neues von Tala 2XLC. Zusammen mit Clara Jades. One.

Jetzt gibt's hier endlich die Rising Sun Remix von Sunshines on Me. Im Original Armin van Buuren und Glockenbach.

Rising Star Remix von Sunshine's On Me. Jetzt noch Nils van Zandt mit Electrified. Das ist ein Festival-Anthem von Elektra.

kommen wir zum Zeitrend der Woche. Melika vs. Vogue mit Miyamoto.

Miyamoto. Nach dem Jingle kommt Genoi Don Diablo zusammen mit Wiz Khalifa und Freunden. Die heißt Go Home with a Stranger.

Baronati, volles Echo. Ach, Swissos ist das nächste, zusammen mit Goldschläger. Like that.

So, bevor wir zur Dance and Disco kommen, noch Dadabi mit Pop That Thang im Guitar Remix.

So, bei Dance and Disco sind wir heute zweigeteilt. Erstmal Deutsch, dann Englisch. Zu den Deutschen, DJ House Cat Groove Coverage mit Dream, Dream, Dream. Anstandslos und durchgeknallt und brauch dich.

und jetzt die zwei Englischen. Zuerst die ganz neue Timmy Trumpet zusammen mit Frank Walter. All My Life. Und dann noch die neue Purple Disco Machine, Disco Cherry.

ihr wisst ja, ich supporte auch Alfred Heinrichs. Und er hat was ganz Neues rausgebracht. Für mich. Bunte Pillen.

Classic Groove von Inner Fox. Nach dem Jingle geht's weiter mit Drum and Bass und Murdoch. Tightrope heißt der Titel. Und dann gleich danach die neue Ziggy X. Der Bass muss

0: an, dann muss er auch CGX übertreiben.
1: Der Bass muss ficken.
0: Ja, der Bass muss, ja. Weiter geht's mit Mr. Bassmeister. Love, Sex and Dance, LSD.

0: kommt das offizielle Intense Festival Anthem 2026. Kommt von Mirtile und The Saints. Es heißt Awake Me.
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Und wir alle müssen immer Blödsinn aufdrehen. So, jetzt aber noch einen oben drauf. Dr. Peacocks neue Trip to Okinawa.

Yeah, who the fuck is Radetzky? Okay, nach dem Jingle geht's weiter mit Rock. Da kommt zuerst Europe One-on-One. Radetzky! Und dann noch die Toten Hosen, Saltatio Mortis und die Rolling Stones.

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alte Leute, nicht schlecht. Endlich mal wieder was Fetziges von den Stones. In the Stars. Guten Morgen, Deutschland. Und denkt dran, heute ist Muttertag, ne? Jetzt aber Bonuszeit mit Will Atkinson und What It's Happened.

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Rave Style von DJ Jordan. So, jetzt kommt was Gewagtes. Careless Whisper als Cover von Respawn und den Sax Brothers. Ja, ich spiel's jetzt mal. Aber gewagtes Cover.

ist die Techno-Duck von Crazy Music Channel in Eggheads Remix. Und danach kommt noch das Gimmick der Woche von Nitro Bass. Licht aus, Bass an.

Ja, und so schnell sind 2,5 Stunden um. Ja, ja, das waren sie, die 2,5 Stunden mit eurem Tommy aus dem Sendestudio Dithmarschen in Schleswig-Holstein. Ich hoffe, es hat euch ein wenig gefallen. Wenn ja, dann sagt es anderen. Ich wünsche euch noch ein schönes Wochenende. Bleibt im Radio gewogen, schaltet immer wieder ein. Es lohnt sich. Schaut in den Sendeplan, ihr findet was. Schlager, Rock, Pop, Oldies und so weiter. Und auch meine Musik, die aber erst wieder Dienstag 19.05. und Samstag 23.05. hier in deinem Radio. Bis dahin wünsche ich euch eine schöne Zeit. Und den besten Grüßen, euer Tommy.

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